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12: Ich bin Helen Martin. Heute kommt eine neue Hitzewelle. Fast überall in Deutschland wird die 30-Grad-Marke geknackt. In einigen Regionen werden es mehr als 35 Grad. Die Hitze und pralle Sonne können gefährlich sein. Mehr dazu von Simon Müller.
13: Bereits nach der extremen Hitze im Juni schätzte das Robert-Koch-Institut mehr als 5000 Hitzetote in Deutschland. Deutlich mehr als Menschen jährlich im Straßenverkehr sterben. Besonders gefährdet sind Menschen ab 65, Schwangere, Babys und Vorerkrankte. Am gefährlichsten ist ein Hitzeschlag. Dabei schafft es der Körper nicht mehr, die Wärme durch Schwitzen abzuleiten. Die Körpertemperatur steigt schnell auf bis zu über 40 Grad.
12: Lange wurde in der Bundesregierung verhandelt. Heute wird das Bundeskabinett voraussichtlich die umstrittenen Energiereformen von Wirtschaftsministerin Reiche beschließen. Geplant ist unter anderem, dass neue kleine Solaranlagen auf dem Hausdach ab 2027 keine dauerhafte Förderung mehr bekommen. Umwelt- und Energieverbände werfen der CDU-Politikerin vor, die Energiewende auszubremsen. Der Regen der vergangenen Tage hat die Trockenheit in Sachsen kaum entschärft. Nach Angaben des Umweltministeriums führen rund 60% der Flüsse und Bäche im Freistaat Niedrigwasser. Bei weiteren Messstellen liegen die Pegel nur knapp darüber. Auch das Grundwasser bleibt auf einem historisch niedrigen Niveau. Das Ministerium ruft deshalb weiterhin zu einem sparsamen Umgang mit Wasser auf, etwa beim Gießen oder im Haushalt. Das schwere Erdbeben auf der japanischen Insel Kyushu hat Gebäude und Straßen teils schwer beschädigt. In einem Einkaufszentrum hat es wegen des Bebens eine Explosion gegeben. Mindestens 2 Menschen sind dabei gestorben, mehrere sind verletzt worden. Vermutlich hatte das Erdbeben mit der Stärke 7,1 ein Gasleck ausgelöst, was wiederum zu der Explosion geführt hat. Manuel Neuer geht in seine 21. Saison als Profifußballer und es könnte seine letzte werden. Als der FC Bayern jetzt mit der Vorbereitung angefangen hat, meinte der 40-jährige Torwart, es sehe schon stark danach aus, dass er aufhört. Außerdem hat Neuer gesagt, dass er in 85% der Fälle schon aufgehört hätte. Weil es ihm aber beim FC Bayern so gut gefällt, hat er gesagt, ich mache weiter.
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14: Die Nacht meist sternenklar und trocken bei Temperaturen im Schnitt um die 17 bis 15 Grad. Der Mittwoch kommt mit viel Sonne daher und bis zu 32 Grad. Am Donnerstag noch heißer bis zu knapp 40 Grad und Freitag ebenfalls nochmal ein richtiger Sommertag mit bis zu 34 Grad. Allerdings auch mit möglichen Schauern und Gewittern.
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3: Ich bin Helen Martin. Kein Aufatmen für die vielen Einsatzkräfte, die rund um Bordeaux in Südfrankreich weiter gegen die verheerenden Waldbrände ankämpfen. Die Feuerwehr bangt jetzt noch mal mehr wegen einer neuen Hitzewelle. Gestern hat es schon 14 Neubrände gegeben. Immerhin, in 3 Kommunen durften die Menschen wieder zurück in ihre Häuser. In Spanien ist die Lage bei den Waldbränden etwas besser. Wir sehen Licht am Ende des Tunnels, so Ministerpräsident Sanchez. Das Bundeskabinett will die umstrittenen Reformpläne von Wirtschaftsministerin Reicher heute auf den Weg bringen. Es geht um Änderungen des Erneuerbare-Energien-Gesetzes und um ein Netzpaket. Uli Reitinger berichtet aus Berlin.
4: Herzstück der Reform ist, dass es für neue, kleine Solaranlagen auf dem Hausdach ab 2027 keine dauerhafte Förderung mehr geben soll. Außerdem bekommen die Betreiber von neuen Solar- und Windkraftanlagen in bestimmten Gegenden geringere Ausgleichszahlungen, wenn diese Anlagen wegen einer drohenden Netzüberlastung zeitweise abgeschaltet werden müssen.
3: Die beiden Tatverdächtigen zum Hauseinsturz in Görlitz bleiben weiter hinter Gittern. Gegen die beiden Männer, die bislang aus anderen Gründen im Gefängnis sitzen, wurden nun neue Haftbefehle erlassen. Der Tatverdacht habe sich als dringend erhärtet, teilte die Staatsanwaltschaft mit. Knut Michael Kunhut.
5: Der 27-jährige Pole und der 33-jährige Afghane sollen die Explosion am 18. Mai verursacht haben. Gegen sie wird wegen fahrlässiger Tötung ermittelt. Bei dem Hauseinsturz waren 2 Frauen und ein Mann ums Leben gekommen. Ein Gutachter hat inzwischen die Gasexplosion als Einsturzursache bestätigt. Die Ermittlungen werden fortgesetzt. Daran beteiligt ist auch das Bundeskriminalamt. Außerdem wurde ein Gutachten in Auftrag gegeben. Es soll die Schuldfähigkeit der beiden Männer klären.
3: Nach dem mutmaßlich islamistischen Anschlag beim Berliner CSD fordert der Antisemitismusbeauftragte der Bundesregierung, Klein, eine Verschärfung des Strafrechts. Im Gespräch mit dem Redaktionsnetzwerk Deutschland hat er gesagt, dass Sympathiebekundungen für Terrororganisationen wie den IS oder die Hamas wieder unter Strafe gestellt werden sollten. Das war bis 2002 bereits der Fall. Der mutmaßliche Attentäter vom Berliner CSD, Abdul B., hatte mit dem IS sympathisiert. Es ist das wohl bekannteste und größte Heavy-Metal-Festival der Welt, das Wacken Open Air in Schleswig-Holstein. Heute geht's wieder los. 85.000 Metal-Fans werden in dem kleinen Örtchen erwartet. Zum Line-Up gehören zum Beispiel Def Leppard, Judas Priest und Sabaton.
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6: Die Nacht meist sternenklar und trocken bei Temperaturen im Schnitt um die 17 bis 15 Grad. Der Mittwoch kommt mit viel Sonne daher und bis zu 32 Grad. Am Donnerstag noch heißer bis zu knapp 40 Grad und Freitag ebenfalls nochmal ein richtiger Sommertag mit bis zu 34 Grad. Allerdings auch mit möglichen Schauern und Gewittern.
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11: Ich bin Helen Martin. Guten Morgen. Der Rücktritt von Jens Spahn als Fraktionschef hatte das Personalkarussell bei der Union in Fahrt gebracht. Heute soll das Ganze offiziell abgeschlossen werden. Die Unionsfraktion trifft sich zu einer Sondersitzung, um den bisherigen Kanzleramtsminister Frei zu ihrem neuen Vorsitzenden zu wählen. Außerdem bekommen die neuen Bundesminister von Bundespräsident Steinmeier ihre Ernennungsurkunden. Heute kommt eine neue Hitzewelle. Fast überall in Deutschland wird die 30-Grad-Marke geknackt. In einigen Regionen werden es mehr als 35 Grad. Die Hitze und pralle Sonne können gefährlich sein. Mehr dazu von Simon Müller.
12: Bereits nach der extremen Hitze im Juni schätzte das Robert-Koch-Institut mehr als 5000 Hitzetote in Deutschland. Deutlich mehr als Menschen jährlich im Straßenverkehr sterben. Besonders gefährdet sind Menschen ab 65, Schwangere, Babys und Vorerkrankte. Am gefährlichsten ist ein Hitzeschlag. Dabei schafft es der Körper nicht mehr, die Wärme durch Schwitzen abzuleiten. Die Körpertemperatur steigt schnell auf bis zu über 40 Grad.
11: Der Regen der vergangenen Tage hat die Trockenheit in Sachsen kaum entschärft. Nach Angaben des Umweltministeriums führen rund 60% der Flüsse und Bäche im Freistaat Niedrigwasser. Bei weiteren Messstellen liegen die Pegel nur knapp darüber. Auch das Grundwasser bleibt auf einem historisch niedrigen Niveau. Das Ministerium ruft deshalb weiterhin zu einem sparsamen Umgang mit Wasser auf, etwa beim Gießen oder im Haushalt. Die USA und Saudi-Arabien haben Ziele im Irak angegriffen. Laut US-Angaben hätten sich die Attacken gegen dem Iran nahestehende Terroristen gerichtet. Kampfflugzeuge beider Länder haben demnach mehrere Waffen- und Logistiklager im Osten des Iraks zerstört. Das Ganze sei eine Reaktion auf angeblich mehr als 30 Drohnenangriffe auf US-Truppen und Energieinfrastruktur in Saudi-Arabien, die die iranischen Revolutionsgarden angeordnet haben sollen. Rund 85.000 Menschen werden heute das beschauliche Örtchen Wacken in Schleswig-Holstein stürmen, denn es beginnt wieder eines der größten und bekanntesten Heavy-Metal-Festivals der Welt, das Wacken Open Air. Auf der Bühne stehen dieses Jahr unter anderem Def Leppard und Judas Priest.
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13: So, dann mal einen wunderschönen guten Morgen, Mittwoch, der 29. Juli, und es wird ein heißer Mittwoch, ein heißer Tag. Temperaturen heute Ü30, oder?
14: Ja. Ü30, genau. Ja. Ganz viel Sonne, muss man nicht mehr zu sagen. Morgen genauso schön, also morgen auch richtig viel Sonnenschein. Die Werte gehen weiter nach oben, morgen sogar örtlich bis zu 37, 38 Grad. Freitag ist noch nicht ausgekaspert, ob es auch nochmal ein sehr, sehr heißer Tag wird oder ob es da langsam schon die ersten Schauer und Gewitter gibt. Müssen wir einfach mal gucken. Aber bis dahin wirklich elementarer Hochsommer.
13: Ja, dann gucken wir schnell nochmal auf die Straßen. Achso, war Vollmond übrigens jetzt letzte Nacht. Hast du gesehen?
14: Nee, ist nächste Nacht.
13: Ja, ist nächste Jahr.
14: Also jetzt. Ja, also na klar, haben wir den Mond gesehen. Also war toll, ne? Der war ja nicht zu übersehen. Nee,
13: das stimmt. Was würde ich sagen, auf den Straßen sehen wir noch nicht allzu viel, ist noch recht ruhig.
14: Ja, gibt eine kleine Meldung aus dem Kreis Nordsachsen zwischen Döberichau und Rehfeld. Ja. Da ist die Feuerwehr im Einsatz, dort ist die Straße im Moment gesperrt.
13: Und Dankeschön wollte ich nochmal sagen an die Polizeistreife, die jetzt gerade hinter mir fuhr, auf dem Weg hierher in der 30er-Zone. Ich war ein bisschen zu schnell in der 30er-Zone, ich habe es selber gemerkt dann und dachte mir, oh, ist doch die Polizei hinter mir. Aber haben mich nicht rausgeholt. Deswegen kann ich jetzt pünktlich sein. Eigentlich habe ich fest damit gerechnet, dass es dann so, oh, weißt du wie?
14: Ja, ich weiß schon wie. Weißt du? Vielleicht fährt man einfach mal.
13: Ja.
14: Ich will nicht klugscheißen und ich weiß, das klingt jetzt wieder hexig, aber vielleicht fährt man einfach mal 5 Minuten eher los, da muss man auch nicht mit 50 durch eine 30er-Zone brettern.
13: Das war ja nicht ganz so schnell. Ich bin Taxi,
14: mit 45.
13: Ich bin im Taxi hinterher.
14: Ach, eigentlich war der Taxifahrer schuld.
13: Taxifahrer wissen ja, ob irgendwo ein Blitzer steht oder nicht. Und deswegen habe ich mich an das Taxi dran gehängt und habe aber nicht gemerkt, dass hinter mir die Polizei war.
14: Ja, aber diese 30er-Zonen wurden ja nicht eingerichtet. Ja. Einfach mal eben so, sondern es hat ja auch einen Sinn. Ja,
13: also vielen Dank an die Kollegen, dass sie mich da vom Haken gelassen haben.
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13: Und wisst ihr was? Es ist
10: Mittwochmorgen.
15: Oh, wie schön!
13: So, dann kann es ja losgehen. Kurz vor 5 jetzt, also. Guten Morgen allerseits.
14: Kommen Sie gut in den Tag.
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1: 275 Stufen sind es, um auf die fast 70 Meter hohe Aussichtsplattform der Frauenkirche Dresden zu kommen. Hier oben in luftiger Höhe gibt es in den Sommermonaten die Möglichkeit, eine Andacht zu erleben. Mit einem Haken für Langschläfer. Bereits um 6 Uhr morgens geht's los. Pfarrerin Angelika Behnke über die Andacht.
2: Um 6 Uhr öffnet sich von innen die Tür und wir steigen meditativ in Stille nach oben. Oben erwartet uns dann eine wunderbare Saxophonmusik, eine wunderbare Aussicht auf die Stadt Dresden, die zu der Zeit meistens noch schlummert.
1: Nach dem geistlichen Impuls bleibt oft noch Zeit für ein Gespräch oder um Fotos zu schießen.
2: Ich frage dann auch immer gerne, wo kommen die Leute her? Auch Touristen sind natürlich dabei und da interessiert mich immer besonders, was sie herführt und wie sie das so erlebt haben hier in Dresden und diese Andacht auch.
1: Von Mai bis September hat man zweimal im Monat, immer den ersten und den dritten Samstag, die Möglichkeit, diese Morgenandacht mitzumachen. Die Andacht inklusive Aufstieg ist übrigens kostenlos. Trotzdem ist es ratsam, sich ein Ticket zu buchen, da nur 60 Personen auf der Kuppel zugelassen sind. Die Tickets finden Sie unter frauenkirche-dresden.de. Die nächste Morgenandacht auf der Kuppel ist für den 1. August geplant.
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1: mit Jannis Müller. Guten Morgen. Um bei den drohenden Temperaturen von bis zu 37 Grad ein erneutes Hitzechaos zu vermeiden, setzen die Leipziger Verkehrsbetriebe einen Notfallplan um, der unter anderem Gleiskühlungen und Einschränkungen für den Busverkehr vorsieht. Der Torgauer Platz im Leipziger Osten wird laut Stadt nächsten März für rund 8,7 Millionen Euro komplett modernisiert, mit neuen Straßenbahngleisen, einem Trinkbrunnen und einer Mobilitätsstation. Nachdem ein Gutachten eine Gasexplosion als Ursache des tödlichen Hauseinsturzes in Görlitz bestätigt hat, wurde gegen die zwei beschuldigten Männer nun Haftbefehl wegen fahrlässiger Tötung erlassen. Das Bundeskabinett will die umstrittenen Reformpläne von Wirtschaftsministerin Reiche heute auf den Weg bringen. Es geht um Änderungen des Erneuerbare-Energien-Gesetzes und um ein Netzpaket. Und das wohl größte und bekannteste Heavy-Metal-Festival der Welt beginnt heute wieder, das Wacken Open Air in Schleswig-Holstein. Rund 85.000 Metal-Fans werden dazu erwartet.
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3: Doch, einen wunderschönen guten Morgen. Schönen Start in den Mittwoch. Und das Wetter spielt heute eindeutig mit 32 Grad die Höchstwerte. Viel Sonnenschein, teilweise so ein bisschen schwül, aber doch ein sehr, sehr schöner Tag. Und morgen der Tag wird ähnlich heiß, sogar noch ein Stück heißer. Da kriegen wir teilweise Höchstwerte so um die 37, 38 Grad. Und am Freitag kann es dann vielleicht vereinzelt auch mal ein Schauer oder Gewitter geben. Grundsätzlich bleibt es aber schön sonnig und warm. Und gucken wir noch auf die Straßen. Da haben wir noch nichts, keine Staus und Blitzer, aber Sie vielleicht. Können Sie gerne melden. 03x800 und die 4 ist die Nummer. Gute Fahrt, ja. Einen schönen Tag.
4: Dankeschön, Miri.
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7: Dann kann's schon losgehen. 17:07 jetzt.
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0: 4 nach halb 6 jetzt.
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3: Einen wunderbaren guten Morgen. Ja, der Sommer kommt zu uns zurück und das ist gut so. Die Temperaturen, die gehen heute streckenweise auf 31, 32 Grad rauf. Es gibt viel Sonnenschein und bleibt trocken. Und auf den Straßen ist auch noch alles sehr ruhig. Da ist uns noch nichts weiter gemeldet worden. Keine Staus und Blitzer, aber Ihre Meldung gerne an die 03x800 und die 4. Gute Fahrt.
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0: Alabama, ja. Auch da ist heute Vollmond in Alabama.
1: Sommervollmond, Juli-Vollmond, der wird auch Heumond oder Bockmond genannt. Warum, wieso, weshalb? Unser Lehrerkind Christine weiß Bescheid.
2: Ja, der Vollmond erreicht heute um 16.36 Uhr mitteleuropäischer Sommerzeit seinen astronomischen Höhepunkt. Von uns aus hier in Mitteleuropa lässt er sich am besten nach seinem Aufgang am Abend um 21.17 Uhr beobachten. Da ist er richtig rund und kullerig. Traditionell wird der Juli-Vollmond auch Bockmond genannt. Das ist die deutsche Übersetzung des englischen Namens Buck Moon. Und Buck ist im Englischen der männliche Hirsch. Und bei denen wächst jetzt im Hochsommer das neue Geweih besonders kräftig nach, so kräftig wie wir den Mond sehen. Die haben das alte Geweih ja abgeworfen und nun wächst eben das neue. Manchmal wird der Juli-Vollmond auch als Heumond bezeichnet und dieser Name steht für die Zeit der Heuernte, die ja jetzt ansteht, deshalb Heumond. Und dann gibt es noch den Namen Lachsmond, weil etwa in dieser Zeit in Nordamerika die Wanderung der Lachse flussaufwärts beginnt. Egal ob nun Bockmond, Lachsmond oder Heumond, heute Abend ist er fett am Himmel zu sehen, der Juli-Vollmond.
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4: Mit Janis Müller. Guten Morgen. Eine Grundschule aus Borna gehört zu den fittesten Schulen Sachsens. Bei einer bundesweiten Bewegungsinitiative haben die Schülerinnen und Schüler gezeigt, wie viel Spaß Sport im Schulalltag machen kann. Wie sie sich gegen viele andere Schulen durchgesetzt haben, weiß Nathalie Feigl.
5: Die Grundschule Neukirchen, Brigitte Bayer, hat bei der Bewegungsinitiative Deichmann bewegt, Deutschlands fitteste Grundschule, den 3. Platz in ganz Sachsen erreicht. Die Schüler sammelten gemeinsam zahlreiche Bewegungseinheiten und zeigten so, wie Sport und Bewegung in den Schulalltag integriert werden kann. Bundesweit haben mehr als 30.000 Kinder aus über 150 Grundschulen an der Aktion teilgenommen. Für den 3. Platz in Sachsen bekommt die Grundschule aus Borna ein Preisgeld von 500 Euro.
4: Die Leipziger Tafel gibt heute zusätzliche Lebensmittelpakete aus. Alle Menschen mit einem gültigen Leipzig-Pass können sich von 8.30 Uhr bis 13 Uhr in der Jordanstraße 5a ein sogenanntes Notpaket abholen. Wegen der angekündigten Hitze und der Ferien rechnet die Tafel mit weniger Abholern und hat deshalb ausreichend Lebensmittel übrig. Für 6 Euro pro Erwachsene und 2 Euro pro Kind gibt es unter anderem Obst, Gemüse, Brot sowie Milchprodukte und Wurst. Der Regen der vergangenen Tage hat die Trockenheit in Sachsen kaum entschärft. Nach Angaben des Umweltministeriums führen rund 60% der Flüsse und Bäche im Freistaat Niedrigwasser. Bei weiteren Messstellen liegen die Pegel nur knapp darüber. Auch das Grundwasser bleibt auf einem historisch niedrigen Niveau. Das Ministerium ruft deshalb weiterhin zu einem sparsamen Umgang mit Wasser auf, etwa beim Gießen oder im Haushalt. Das Bundeskabinett will die umstrittenen Reformpläne von Wirtschaftsministerin Reiche heute auf den Weg bringen. Es geht um Änderungen des Erneuerbare-Energien-Gesetzes und um ein Netzpaket. Uli Reitinger berichtet aus Berlin.
6: Herzstück der Reform ist, dass es für neue kleine Solaranlagen auf dem Hausdach ab 2027 keine dauerhafte Förderung mehr geben soll. Außerdem bekommen die Betreiber von neuen Solar- und Windkraftanlagen in bestimmten Gegenden geringere Ausgleichszahlungen, wenn diese Anlagen wegen einer drohenden Netzüberlastung zeitweise abgeschaltet werden müssen.
4: Rund 85.000 Menschen werden heute das beschauliche Örtchen Wacken in Schleswig-Holstein stürmen, denn es beginnt wieder eines der größten und bekanntesten Heavy-Metal-Festivals der Welt. Auf der Bühne stehen in diesem Jahr unter anderem Def Leppard und Judas Priest.
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8: Einen schönen guten Morgen und einen herrlichen Start in den heutigen Mittwoch. Der Sommer ist zurück bei uns in Leipzig und die Höchstwerte liegen so bei 32 Grad stellenweise. Viel Sonnenschein gibt's dazu. Morgen der Tag sieht genauso aus und da wird sogar noch ein Stückchen heißer. Da kriegen wir stellenweise Temperaturen um die 37, 38 Grad. Das klingt so richtig unglaublich. Am Freitag ein Mix aus Sonne und Wolken, aber auch da ziemlich heiß mit Höchstwerten so um die 30 Grad. Allerdings eine kleinere Schauer- und Gewitterwahrscheinlichkeit gibt's. Und auf den Straßen ist alles noch ruhig. Da haben wir noch nichts weiter, keine Staus und Blitzer. Aber Sie haben vielleicht schon irgendwas gesehen. 03 mal 800 um die 4.
9: Ja, danke schön, Miri.
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9: Schlag ab. Wir werden so großen Spaß haben wie noch nie.
11: Dann legen wir mal los. Wünschen Ihnen einen sonnigen Start in den Tag. Heute der 29. Juli, 6:06 ist es.
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0: Hier ist er. Der Nachwuchs.
1: Die Hoffnung. Die Zuversicht. Herzlich willkommen im Pionierferienlager der guten Laune. Hier an diesem wunderschönen Mittwochmorgen. Die Christine ist da.
2: Guten Morgen.
1: Die Miri ist auch da.
2: Ja, ich freue mich.
1: Der Tim. Guten Morgen.
3: Guten Morgen.
1: Ja, hallo. Morgen, unser Yoshi ist jetzt draußen, deswegen müssen wir den hier mal einspielen. So, Sie sind auch da.
2: André, ihr seid
1: da.
2: Du auch.
1: Ach, herrlich.
2: Alle wieder zusammen.
1: Dann kann es ja losgehen. Und die Miri, die haben wir auch wieder von der Insel runterbekommen.
2: Gott sei Dank.
1: Was war da los? Also kein Flug.
2: Oder? Es ist wirklich der Worst Case, dass man einfach am Flughafen festsitzt und nicht wegkommt, weil die haben mich nicht reingelassen. Also es wird euch jetzt vielleicht nicht weiter wundern, aber die haben mich wirklich nicht ins Flugzeug gelassen.
1: Du warst also wirklich schon dort, wo man eigentlich dann einsteigt ins Flugzeug.
2: Genau, ich hatte bereits eine Bordkarte und wollte gerade einsteigen. Hinter mir eine lange Schlange. Ich war ganz vorne dabei, habe mich gefreut. Gleich geht's los. Und dann macht es so meck, meck, meck, meck. Und dann wieder.
1: Und dann bist du nicht reingekommen.
2: Und dann hat er gesagt, kommst du hier nicht rein. Ja, darfst du nicht mitfliegen, stehst du nicht auf der Liste drauf, hast du Pech gehabt.
1: Oh, der Platz zweimal verkauft, das machen die so.
2: Aha, ja. Ich habe also gestern viel Mehlkram erledigt und habe viele Beschwerdemails geschrieben und hoffe, ich kriege wenigstens ein kleines bisschen von dem Geld wieder.
1: Nee, wir hatten gestern ein bisschen drüber gesprochen und hatten das mal auch recherchiert. Und es gibt wirklich Fluggesellschaften und offensichtlich gehört EasyJet dazu, die jetzt nicht grundsätzlich, aber eben manchmal ihre Flieger überbuchen. Ja, einfach ein paar mehr Tickets verkaufen, als Leute eigentlich in die Flieger reinpassen und dann einfach davon ausgehen, dass zwei oder drei oder vier nicht kommen.
2: Ja.
1: Und wenn doch, alle kommen, dann hast du halt Pech gehabt und die preisen das von vornherein ein, dass dann eben Unkosten entstehen irgendwie, weil du kannst ja natürlich das, was du dann zusätzlich bezahlt hast, bei denen wieder irgendwie einklagen, aber das preisen die von vornherein mit ein. Das wird dir immer noch ein besseres Geschäft, die Flüge zu überbuchen, als dann ein bisschen Regress zu zahlen.
2: Also mich würde mal interessieren, ob es wirklich mehrere Leute gibt, denen sowas schon passiert ist.
1: Tja, ja.
2: Ist euch sowas schon mal passiert?
1: Du bist ja die Einzige, die Urlaub macht. Ja, wir sind ja alle da. Ja.
2: Wir wollen ja in der Ostsee, ne?
1: Insofern. So. Okay, das heißt, wir bleiben jetzt beim Thema Kaffeefrage. Natürlich jetzt auch nach dem Urlaub. Und wir hatten gestern angefangen mit einem doch fulminanten Sieg für Christine.
2: Okay, es steht jetzt also 1-0. Ja.
1: Ist es. Und mal gucken, ab heute ist ja Jokerin Miri wieder da.
2: Ja, wir wissen auch gar nicht, was wir machen, ne? Also das haben wir noch gar nicht ausgelost. Meine Krötenphobie ist beendet übrigens. Im Urlaub war ich mit einem Frosch namens Alfred im Pool baden.
1: Okay, siehste. Also insofern sind die Kröten jetzt weg.
2: Die Kröten sind weg im wahrsten Sinne des Wortes.
1: Tim, du hast da mal eine Frage.
3: Ja, heute beginnt in Schleswig-Holstein das Wacken Open Air. Ausverkauft bis einschließlich Samstag Rockentag täglich 85.000 Zuschauer den Acker. Und zum Festival gehört natürlich auch Bier. Bis zu 10.000 Liter pro Stunde fließen da aus den Zapfen. Auf welche kuriose Art und Weise findet die Bierversorgung seit 2017 auf dem Gelände statt? A. Das Bier wird mit Melkmaschinen direkt aus LKW-Milchanhängern abgepumpt. B. Eine 1 Kilometer lange unterirdische Pipeline befördert das kühle Blonde direkt zu den Zapfstellen. Oder C. Das Flüssigbrot gelangt durch die eigens gebaute Bierbahn, die Bierbimmel, kurz Bibi genannt, auf das Gelände.
2: Bibi? Du hast auch so ein Ding an der Bimmel.
1: Das gefällt mir. Wir dürfen zuerst antworten, oder?
2: Ja.
1: Die Bibi, die Bierbimmel. Also das mit den Melkmaschinen gefällt mir ja sehr.
2: Aber ich weiß es doch.
1: So, ja, also, aber ich vermute mal.
2: Nee, nicht sagen, wir dürfen zuerst.
1: Aber ich weiß es
2: doch. Aber wir dürfen zuerst.
1: Das ist ja schon immer mein Kindheitstraum gewesen, ja, so eine eigene Bierleitung. Ja, so unterirdisch, die dann direkt zu Hause rauskommt. Und ich würde mal sagen, Miri, das ist das, oder?
2: Die was? Leitung. Nein.
1: Wie, nein?
2: Nee, die Milch-Dings.
1: Die Melkmaschine?
2: Ja.
1: Denkst du?
2: Ich glaube ja.
1: Ach, die haben keine Melkmaschine.
2: Doch keine unterirdische Bierpipeline.
1: Die haben eine Pipeline gebaut.
2: Ach, Quatsch.
1: Ich würde sagen, Pipeline.
2: Oh, dann mach, was du willst.
1: Ich nehme Pipeline. Also wir nehmen Pipeline.
2: Nee, du nimmst Pipeline.
1: Gut, ich nehme Pipeline. So, was nimmt Christine? Sag mal.
2: Ja, es ist die Pipeline.
1: Denkst du?
2: Ach, ja, echt?
1: Ist die Pipeline?
2: Ach, echt?
1: Ja,
2: ja. Ja.
1: Woher weißt du das?
2: Ja, ich weiß es. Oh, Christine ist in Wacken ganz vorne dabei immer.
1: Okay, also wie funktioniert die Bierversorgung in Wacken? Okay.
3: Also Bierbimmel nicht, ja?
1: Bibi ist weg.
3: Ist weg vom Tisch.
1: Schöner Ansatz.
3: Ja. Also, um den Acker dort zu schonen und Staus zu vermeiden durch die ganzen Liefer-LKW und Bier wird dann nun am meisten geliefert, hat man sich dann irgendwann gedacht, ja, keine schweren Bierfässer mehr schleppen, weniger Lastwagenverkehr auf dem nassen Boden, der ja oft auch dann so matschig ist. Ja, und das Ganze wurde gelöst per Pipeline. Ja.
1: Es steht 1:1. Gut, dass ich nicht auf die Jokerin gehört habe, aber das ist eben mein Bierinstinkt.
3: Ja. Ein Kilometer lang, Wahnsinn, oder?
1: Das ist nicht schlecht.
3: Ja.
1: So. Das heißt,

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7: Mit Janis Müller. Guten Morgen. Die Grundschule Neukirchen Brigitte Bayer aus Borna gehört zu den fittesten Schulen Sachsens. Bei einer bundesweiten Bewegungsinitiative gewann die Grundschule den 3. Platz im Freistaat und damit 500 Euro Preisgeld. Die Leipziger Tafel gibt heute wegen der Hitze und der Ferien zusätzliche Lebensmittelpakete an Menschen mit gültigem Leipzig-Pass aus. Von 8.30 Uhr bis 13 Uhr in der Jordanstraße 5a. Die Niedrigwassersituation.

0: in Sachsen hat sich am Wochenende weiter verschärft. Laut Umweltministerium liegen 85% aller Messstellen im kritischen Bereich. Der Rücktritt von Jens Spahn als Fraktionschef hatte das Personalkarussell bei der Union in Fahrt gebracht. Heute soll das Ganze offiziell abgeschlossen werden. Die Unionsfraktion trifft sich dazu zu einer Sondersitzung. Und die USA und Saudi-Arabien haben Ziele im Irak angegriffen. Laut US-Angaben hätten sich die Attacken gegen dem Iran nahestehende Terroristen gerichtet.
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2: Im Studio Jens Umbreit, schönen guten Morgen. Torhüter Manuel Neuer geht beim FC Bayern wahrscheinlich in seine letzte Saison. Der 40-Jährige hat bei der Saisonvorbereitung am Tegernsee das Ende seiner Karriere angedeutet.
3: Ich spiele nicht die Spiele, um zu sagen, das ist jetzt so mein letztes Spiel. Egal, ob ich jetzt vielleicht in dem einen oder anderen Stadion jetzt das letzte Mal gewesen bin, eventuell. Aber es sieht schon stark danach aus, dass ich aufhöre.
2: Neuer geht in seine 21. Profisaison. Der Weltmeister von 2014 gewann unter anderem zweimal die Champions League, wurde 13 Mal deutscher Meister. Zuletzt war er bei der Fußball-WM ins Tor der deutschen Nationalmannschaft zurückgekehrt. Die FIFA prüft den Einstieg privater Investoren bei der Fußball-Weltmeisterschaft. Der Weltverband bestätigte entsprechende Pläne und erklärte derzeit einen Konsultationsprozess einzuleiten. Demnach könnten Investoren künftig Minderheitsanteile erwerben. Scharfe Kritik an den Plänen kommt von der UEFA. Nach Medienberichten wird jetzt sogar dort über einen Boykott von FIFA-Wettbewerben diskutiert.
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4: Einen wunderschönen guten Morgen. Die Filmnächte an der Galopprennbahn Scheibenholz, die lohnen sich jetzt richtig, denn das Wetter ist wunderschön. Und gegen Abend, da ist es ja dann auch wieder ein bisschen frischer, denn tagsüber wird es ganz schön heiß. Es geht auf bis zu 32 Grad rauf, heute bei uns in Leipzig. Viel Sonnenschein gibt es dazu, morgen übrigens auch. Da wird es dann sogar noch ein Stückchen heißer, mit Höchstwerten so um die 37, 38 Grad. Und am Freitag, da wechseln sich Sonne und Wolken ab. Kleinere Schauer- und Gewitterwahrscheinlichkeiten müssen wir in Kauf nehmen. Und zwei Blitze haben wir aktuell. Feldstraße am Reiterhof stadteinwärts, danke Jürgen. Und Taucher, Ortseingang aus Eilenburg, kommend in der 70er-Zone. Gute Fahrt.
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7: Ach. Hör nicht auf, das klingt toll.
8: Finde ich aber auch. So, wir starten in einen fantastischen Sommertag, Mittwoch, der 29. Juli. Und wir starten gleich mal mit einer großen Portion Eis. Ja. Gibt ja hier unser kleines Spiel. Der Preis ist Eis. Das heißt jetzt wieder der große leckere Eisgutschein für Sie, für euch, für alle.
9: Mhm. Vorher ein kleines Quiz. Ja. Und wenn Sie mit uns quizzen wollen, das geht auch 6:30 schon. Dann rufen Sie doch einfach mal durch. 08000 78 8000, das ist die Hotline. Die ist kostenlos. 08000 78 8000.
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0: Katja, hast du das mitbekommen?
1: Ja, hab ich mitbekommen.
0: Da hustet da in den Titel rein, ja. Das ist doch nicht so fast. Entschuldigung. Das wollte ich, ja. Ich hab mich verschluckt am Kaffee gerade eben.
2: Einfach so Musik durchlaufend im Radio, ohne dass jemand reinquatscht, mitsingt oder reinhustet.
0: Nee, ich wollte ja die Katja nicht so lange warten lassen, weil die Katja jetzt in der Leitung ist. Wunderschönen guten Morgen, hallo.
1: Ja, hallo, guten Morgen.
0: Das ist doch nett, oder, Katja? Dass wir jetzt sagen, komm, wenn du schon mal in der Leitung bist, dann spielen wir jetzt nicht Musik, sondern dann spielen wir das hier.
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0: Ja, es geht in einen heißen Tag, ja, in einen heißen 29. Juli. Mhm. Musst du arbeiten, Katja, oder hast du frei?
1: Nein, ich habe frei.
2: Ach, das ist aber schön. Und bist du eher so Team Hitze oder eher nicht?
1: Eher nicht.
2: Okay, also das heißt, du verkriechst dich zu Hause oder was ist denn so dein Hitzeplan jetzt für die nächsten ein, zwei Tage?
1: Ja, also mehr in der Wohnung aufhalten, ja, Schatten und so.
0: Okay, in den Keller gehen. Da ist es kühl. Ja. Ja, wie auch immer, du bekommst, also hoffentlich, wenn du jetzt unsere Frage richtig beantwortest, eine große Portion Eis, also einen großen Eisgutschein. Und zwar, Katja, geht's heute mal um den Herrn der Ringe. Der ist nämlich heute vor 72 Jahren erschienen. 29. Juli 1954, genau, ja, Herr der Ringe. Und, also der erste Teil. Ich möchte von dir wissen, wie heißt eine der Hauptfiguren? Ist es A. Smudo, ist es B. Frodo oder C. Bodo? Smudo, Frodo oder Bodo?
1: B.
0: B.
1: Ja, ich würde B nehmen.
0: Frodo. Und... Frodo. Frodo ist richtig. Ja. Mensch, Katja, gut gemacht. Ja, natürlich Frodo Beutlin, der Hobbit aus dem Auenland, eine der Hauptfiguren, Herr der Ringe. Und das bedeutet, die Katja bekommt...
2: den Eisgutschein. Wir laden dich ein, Katja.
1: Ja, super, danke.
0: Na, wunderbar. Dann viel Spaß und schon mal einen schönen Tag für dich. Und
1: danke,
0: ja,
1: gleichfalls.
0: Genieße ja den freien Tag. Ja. Im Keller.
1: Ja, danke.
0: Nee, zu Hause. Also, Dankeschön fürs Mitspielen.
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0: 7, nach halb 7.
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3: Guten Morgen, einen wunderbaren Start in den heutigen Mittwoch. Hochsommerliche Temperaturen und endlich wieder herrlich viel Sonnenschein. Es geht auf bis zu 32 Grad rauf heute und auf den Straßen ist alles noch sehr entspannt. Aber falls Sie irgendwas Unentspanntes entdeckt haben, scheuen Sie sich nicht, klingeln Sie gerne mal durch bei mir. 03 mal 800 und die 4. Gute Fahrt.
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0: Das ist der Sonnentanz. Um 6.42 Uhr, 12 Minuten nach halb sieben. Und du bist ja selber schuld, Micha.
1: Wann jetzt?
0: Dass du jetzt schon wach bist.
1: Ja. Jetzt?
0: Na, war doch damals bei deinem Berufsberater, der hat dir doch mehrere Vorschläge gemacht.
1: Ja, ja.
0: So. Und ja. Da hättest du doch was anderes raussuchen können als Morgenansager im Radio, ja, als Wetteransager. Hättest du irgendwas anderes gemacht?
1: Damals jetzt war ich noch moralisch. Ja? Da habe ich gedacht, nee, Diktator werde ich nicht oder Multiölmilliardär, nee, mache ich nicht.
0: Lotto-Millionär wäre auch schön. Das war mein Berufswunsch.
1: Ja?
0: Ja, Lotto-Millionär. War aber schon weg, haben sie gesagt.
1: Gibt nicht so viele Ausbildungsplätze.
0: Gab es nicht so viele Ausbildungsplätze. Nee. Heute 50 Millionen im Jackpot, oder? Ich glaube 50 Millionen sind es. Also schon wieder relativ.
1: Kann ich das auf dem zweiten Bildungsweg machen?
0: Ja, kannst du machen. Ja, ne? Dauert ein bisschen. Solange bist du bei uns noch als Chefmeteorologe beschäftigt. Und das ist ja heute relativ leicht vorherzusagen. Sieht gut aus, oder?
1: Willst du sagen, heute bin ich mein Geld nicht wert?
0: Was für ein Geld?
1: Wieso
0: Geld?
1: Ja. Ist das diese Therapiegruppe, wo man sagt, ja komm, wir tun so, als würde man dich noch brauchen? Ne?
0: Ja, das ist der Sitzkreis der gescheiterten Existenzen. Wo waren wir stehen geblieben?
1: Ach so. Ein Orchester, wo alle ganz scheußlich spielen, aber keiner merkt.
0: Genau.
1: Aber es ist so Therapie irgendwie, ja.
0: Der Wetterbericht, Micha. Es wird heiß heute. Schöner Tag.
1: Ja, schön. Wie gesagt, über das Wort haben wir gestern schon kurz gesprochen.
0: Ja.
1: Ist halt schwierig in diesen Zeiten. Jetzt ist es schon wärmer als gestern. Da waren wir noch so im, wie ich finde, angenehmen Sommerbereich. Jetzt heute sind schon mal 30, teilweise 32, 33 Grad drin. Das ist nach der Definition ein Hitzetag. Tatsächlich zählt also in die Statistik mit rein. Und wir kommen aber zumindest ja noch von der Nacht mit frischeren Temperaturen in den Tag. Das macht das alles auch noch einigermaßen gut, weil die Gebäude noch relativ kühl sind. Auch die Mauern noch durchgekühlt sind meistens und damit kommt man durch diesen Tag dann auch ganz gut durch. Das ist dazu noch eine erstmal relativ trockene Hitze. Später wird es dann drückender, feuchter, schwüler zum Abend hinein. Schauer- und Gewitterrisiko ist aber heute noch sehr, sehr gering. Also es müsste trocken bleiben.
0: Ja, das merke ich mir. Die Mauern sind noch durchgekühlt. Das ändert sich in den nächsten Tagen. Dann werden die Mauern auch durch erhitzt oder so.
1: Ich überlege gerade, könnte das ein Text von Konstantin Wecker sein oder Biermann? Also, die Mauern sind durchgekühlt.
0: Das war jetzt Gröni. Micha, ganz kurz, du hast noch eine halbe Minute. Die nächsten Tage, ja, bleibt heiß.
1: Hitze, genau. Morgen ist tatsächlich dann der heißeste Tag. Über 38 Grad sind möglich. Die 40 vielleicht ganz punktuell irgendwo. Auch noch sehr heiß. Schauer und Gewitter wahrscheinlich noch nicht mit dabei. Das wird sich am Freitag ändern. Da kommt feuchtere, drückendere Luft zu uns und deswegen mehr Wolken. Und da sind dann nachmittags, abends Schauer und Gewitter möglich. Die Temperaturen erreichen so bis 35 Grad. Das waren noch keine 30 Grad.
0: Jetzt feiern wir das Leben. Viva la vida mit Coldplay und dazu ein Käffchen, Michael.

0: Coldplay.
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0: Einen schönen Mittwochmorgen. Heute der 29. Juli, 12 Minuten vor 7. Alles Wichtige heute fassen wir gleich mal für Sie zusammen hier bei uns in den Nachrichten.
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4: Mit Janis Müller. Guten Morgen. Diese Woche wird es wieder heiß und in Leipzig drohen bis zu 37 Grad. Damit sich das Hitzechaos von Ende Juni nicht wiederholt, haben die Leipziger Verkehrsbetriebe jetzt einen Notfallplan. Der Bereichsleiter Infrastruktur der LVB, Stefan Röll, kennt den genau.
5: Die erste Stufe beginnt bei 35 Grad, auch da immer ein bisschen prognostisch nach vorn geschaut. Und die zweite Stufe beginnt bei 38 Grad Lufttemperatur. Da intensivieren wir die Maßnahmen. Dazu gehört zum einen, Wasser verteilen zu können, wobei dort ein Mengenthema entsteht. Aufgrund der Länge unseres Gleisnetzes bräuchten wir unwahrscheinlich viel Wasser. Das heißt, das wird nur partiell einsetzbar sein.
4: Fast überall in Deutschland wird heute die 30-Grad-Marke geknackt. In einigen Regionen werden es mehr als 35 Grad. Die Hitze und pralle Sonne könnten gefährlich sein. Mehr dazu von Simeon Müller.
6: Bereits nach der extremen Hitze im Juni schätzte das Robert-Koch-Institut mehr als 5000 Hitzetote in Deutschland. Deutlich mehr als Menschen jährlich im Straßenverkehr sterben. Besonders gefährdet sind Menschen ab 65, Schwangere, Babys und Vorerkrankte. Am gefährlichsten ist ein Hitzeschlag. Dabei schafft es der Körper nicht mehr, die Wärme durch Schwitzen abzuleiten. Die Körpertemperatur steigt schnell auf bis zu über 40 Grad.
4: Der Torgauer Platz im Leipziger Osten soll für 8,7 Millionen Euro komplett saniert und modernisiert werden. Ab März kommenden Jahres werden dort die maroden Gleise der Linien 3 und 8 saniert, so die Stadt. Außerdem werden neue Radwege sowie barrierefreie Haltestellen gebaut. 24 neue Bäume, ein Trinkbrunnen und eine Mobilitätsstation sorgen außerdem für mehr Grün und eine bessere Aufenthaltsqualität. Im Fall des tödlichen Hauseinsturzes in Görlitz hat sich der Tatverdacht gegen die beiden Beschuldigten erhärtet. Gegen den 27-jährigen Polen und den 33-jährigen Afghanen wurden deshalb neue Haftbefehle erlassen. Ihnen wird fahrlässige Tötung vorgeworfen. Bei der Explosion Mitte Mai kamen zwei Frauen und ein Mann ums Leben. Ein Gutachten hat inzwischen bestätigt, dass eine Gasexplosion den Einsturz verursacht hat. Der Rücktritt von Jens Spahn als Fraktionschef hatte das Personalkarussell bei der Union in Fahrt gebracht. Heute soll das Ganze offiziell abgeschlossen werden. Die Unionsfraktion trifft sich zu einer Sondersitzung, um den bisherigen Kanzleramtsminister Frei zu ihrem neuen Vorsitzenden zu wählen. Außerdem bekommen die neuen Bundesminister von Bundespräsident Steinmeier ihre Ernennungsurkunden.
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7: Einen wunderbaren Mittwoch, einen schönen guten Morgen. Ja, herrlich blauer Himmel bei uns in Leipzig und das wird ein richtig schöner Sommertag mit Höchstwerten um die 32 Grad, mit viel Sonnenschein den ganzen Tag, morgen übrigens auch und da wird's dann richtig knalleheiß, also da unbedingt die Badeklamotten schon mal rauslegen, denn morgen kriegen wir stellenweise so um die 37, 38 Grad. Am Freitag eine kleinere Schauer- und Gewitterwahrscheinlichkeit, aber die Temperaturen bleiben weiter sommerlich und Sonne gibt's auch genug und auf den Straßen haben wir zwei Blitzer, Feldstraße am Reiterhof stadteinwärts und Taucher immer noch Ortseingang aus Eilenburg kommt in der 70er Zone. Ansonsten läuft aber alles störungsfrei. Gute Fahrt.
8: Ja, danke schön, Miri.
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9: Guten Morgen.
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10: Guten Morgen, liebe Kinder.
11: Ich habe gerade Ferien und das finde ich cool.
8: Ja. Ach, Mensch. Und womit? Mit Recht, ja. Und passend zu den Ferien? Haben wir auch was Schönes?
9: Ja. Was? Unsere Ferientipps, meinst du? Mhm. Ja, liebe Ferienkinder, wenn ihr jetzt schon wach seid, dann haben wir mal geguckt, was man so Schönes anstellen kann. Vielleicht habt ihr noch nicht so einen Plan. Mhm. Und es gibt ja viele Veranstaltungen so für die Ferienkinder, haben sich ja alle was ausgedacht.
8: Viel los.
9: Einen schönen Ferientipp gibt's gleich für euch.
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0: 4:07 jetzt. Guten Morgen.
1: Boah, da ist was los.
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3: Fans der magischen Tierwelt, aufgepasst. Heute könnt ihr in der Buchhandlung Ludwig am Leipziger Hauptbahnhof in die spannende Welt der Schule der magischen Tiere eintauchen. Um 11 und 11:30 wird aus dem Abenteuer Die Erdbeerspur vorgelesen. Die Lesung ist dabei komplett kostenlos. Lasst euch also einfach von euren Eltern unter info@buchhandlung-ludwig.de anmelden und taucht hinein in die Welt der magischen Tiere.
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0: wir ein Glück, dass wir gerade hier sind und nicht am Gardasee zum Beispiel.
1: Warum? Was ist da?
0: Ich sehe gerade, im Gardasee ist eine Welsplage zutage getreten. Sagt man so? Also die kommen hoch, die Riesenwälze, weißt du? Die Welt, ja, also ja, immer mehr Riesenwälze im Gardasee.
1: Oh, ja. Die sind ja auch nicht so, dass man sagen würde, oh, das nehme ich als Kuscheltier.
0: Nee, die können ja wirklich über 2 Meter groß werden und die holen sich ja auch schon mal so ein paar Küken oder so, ne, was da so rumschwimmt. Ja, weiß nicht. Das ist ja eine invasive Art. Das heißt, Wälse, ich glaube, das sind ursprünglich irgendwie Flüsse, Osteuropa, irgendwie, weiß ich nicht, aber die sind ja auch doof, Wälse sind doof, weil gibt ja auch den einen oder anderen Wels, von dem man schon mal gehört hat, der einfach seinen Teich leer gefressen hat. War nichts mehr da, ja, und dann ist er verendet. Aber im Gardasee gibt es natürlich viel zu essen und deswegen vermehren die sich da wie Hulle. Und jetzt hat wohl die Region Venetien, ist das Venetien? Ja, Venetien. Genau, ich lese hier mal quer. Die haben jetzt sogar Prämien zur Verfügung gestellt, also dort das Gouvernement, um eben den Wels gezielt zu bejagen. Das ist interessant, oder?
1: Also ich mache mir jetzt einen Angelausflug.
0: Ja, aber...
1: Wie schmeckt denn Wels? Den isst man da gar nicht, oder?
0: Der schmeckt doch, den isst man. Natürlich isst man Wels.
1: Ich habe auf der Fischkarte noch nie bewusst Wels gesehen, muss ich jetzt gestehen. Ja. Aber ich bin jetzt auch nicht so der Fischesser. Aber
0: ich stelle mir das gerade vor, da könnte man einen schönen Film machen. So einen Sommerkinofilm, weißt du?
1: Ja.
0: Der Riesenwels im Gardasee. Stelle ich mir gerade vor, so Till Schweiger als Bademeister.
1: Ach, ich dachte, als Wels.
0: Als Bademeister irgendwie. Oder weiß nicht, wer da jetzt so...
1: Iris Berben als erstes Opfer.
0: Ja, genau. Und Veronika Ferres, die spielt die Biologin.
1: Biologin ist immer gut für sie.
0: Und Micha Klein kriegt eine Nebenrolle als Rollmops.
1: Und ich finde, der Wels wird aber... der Wels wird aber gesprochen, der hat eine Off-Stimme.
0: Ja.
1: Und von Katharina Thalbach.
0: Ja, schön.
1: Die kann sowas auch toll.
0: Ja. Der Riesenwels im Gardasee. Naja. Micha.
1: Hallo, der Killerkarpfen war ein anderer Film, ne?
0: Ja, der Wels hat's gut.
1: Ja.
0: Weil der kann sich im Wasser tummeln heute den ganzen Tag. Zumindest solange er noch nicht von Till Schweiger gejagt wird. Das ist ganz schön bei diesen Temperaturen.
1: Bevor wie Till Schweiger da am Strand steht und dann sagt, weißt du, es ist so halber Sonnenuntergang und dann kommt der wichtigste Satz des Filmes, nämlich der Angriff auf den Wels. Und Till Schweiger sagt,
0: immer mit so einer Harpune. Till Schweiger ist immer mit einer Harpune.
1: Und ich sitze da im Kino und denke, was jetzt? Was passiert jetzt als nächstes? Ich hab's nicht verstanden.
0: Ja, so, okay.
1: So, ja.
0: Wir kommen mal zum Wetter. Micha, wie sieht's denn aus?
1: Das Wetter sieht heute sommerlich warm heiß aus. Also wir bekommen einen Tag mit über 30 Grad. Das sind in der Spitze wahrscheinlich 32, 33 Grad hier bei uns in Sachsen. Und dazu so ab und zu mal ein paar dünne Wolken, bleibt aber alles trocken. Die Luft ist erst noch trocken warm, später ein bisschen drückender, schwüler. Und morgen kommt dann der heißeste Tag dieser kleinen Hitzewelle auf uns zu. Das werden dann nämlich über 38, wahrscheinlich auch mal irgendwo punktuell bei uns in Sachsen 40 Grad werden. Also ja, es wird nochmal richtig heiß.
0: Okay, Sommer auf der ganzen Linie. Vielleicht ein bisschen Abkühlung am Wochenende.
1: Ja, genau. Also die Temperatur sinkt dann schon am Freitag langsam wieder ab. Da sind dann Schauer und Gewitter möglich. Da sind so bis 35 Grad wahrscheinlich noch drin. Und Samstag, Sonntag sind wir vielleicht im Bereich um 30 Grad knapp, auch teilweise schon mal wieder darunter. Und nächste Woche nochmal kurzes Aufbäumen, bevor es dann wieder runtergeht.
0: Okay, darauf jetzt noch eins.

0: 5 Minuten vor 7:30. Wunderschönen guten Morgen. Es ist Mittwoch, heute der 29. Juli. Alles Wichtige gibt's bei uns gleich nochmal zusammengefasst für Sie in den Nachrichten. Bleiben Sie dran.
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5: Mit Janis Müller. Guten Morgen. Um bei den drohenden Temperaturen von bis zu 37 Grad ein erneutes Hitzechaos zu vermeiden, setzen die Leipziger Verkehrsbetriebe einen Notfallplan um, der unter anderem Gleiskühlungen und Einschränkungen für den Busverkehr vorsieht. Der Torgauer Platz im Leipziger Osten wird laut Stadt nächsten März für rund 8,7 Millionen Euro komplett modernisiert, mit neuen Straßenbahngleisen, einem Trinkbrunnen und einer Mobilitätsstation. Nachdem ein Gutachten eine Gasexplosion als Ursache des tödlichen Hauseinsturzes in Görlitz bestätigt hat, wurde gegen die zwei beschuldigten Männer nun Haftbefehl wegen fahrlässiger Tötung erlassen. Das Bundeskabinett will die umstrittenen Reformpläne von Wirtschaftsministerin Reiche heute auf den Weg bringen. Es geht um Änderungen des Erneuerbare-Energien-Gesetzes und um ein Netzpaket. Und das wohl größte und bekannteste Heavy-Metal-Festival der Welt beginnt heute wieder, das Wacken Open Air in Schleswig-Holstein. Rund 85.000 Metal-Fans werden dazu erwartet.
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8: Guten Morgen, viel Sonnenschein gibt's heute bei uns in Leipzig und sommerliche Temperaturen, 32 Grad die Höchstwerte. Morgen der Tag, der wird sogar noch ein Stückchen heißer, da geht stellenweise auf 37, 38 Grad rauf. Also im Auto sind Sie hoffentlich unterwegs mit funktionierender Klimaanlage und Blitzer sind uns auch gemeldet worden auf der Lausener Straße stadtauswärts, Feldstraße am Reiterhof stadteinwärts und im Taucher immer noch am Ortseingang aus Eilenburg kommend in der 70er-Zone. Und vielleicht haben Sie auch noch irgendwas gesehen? Ein Stau, hoffentlich nicht. Ein Blitzer.

0: Hoffentlich auch nicht. Aber wenn, dann können Sie das gerne melden. 03x800 und die 4 ist die Nummer. Gute Fahrt.
1: Ja, vielen Dank, Miri.
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0: War ja schon gestern Abend ziemlich voll.
1: Das ist
0: doll, aber richtig doll voll wird er heute. Der Vollmond.
1: Richtig doll?
0: Doll
1: was
0: voll.
1: War das?
0: Also
1: doll,
0: voll. Doll voll.
1: Ja, also richtig, ja. Vollmond ist erst heute Abend, aber man hat es letzte Nacht schon gesehen. Aber es ist ja ein ganz besonderer Vollmond, der Juli-Vollmond, und der wird ja zum Beispiel auch Heumond genannt oder Bockmond, sagen auch manche. Mhm. Warum das so ist, was es damit auf sich hat, darüber reden wir gleich mal.
0: Dann ist es nämlich 7:30, dann wird ja wieder schlau gemacht. Bis dahin erstmal schönen guten Morgen.
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0: Ganz genau. Halb acht. Einen wunderschönen guten Morgen an diesem 29. Juli. Heute ist Vollmond, also in der kommenden Nacht. Ja, der Juli-Vollmond ist was ganz Besonderes, wird auch Heumond oder Bockmond genannt. Wieso? Warum? Weshalb? Das weiß unser Lehrerkind Christine.
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2: Ja, der Vollmond erreicht heute um 16.36 Uhr mitteleuropäischer Sommerzeit seinen astronomischen Höhepunkt. Von uns aus hier in Mitteleuropa lässt er sich am besten nach seinem Aufgang am Abend um 21.17 Uhr beobachten. Da ist er richtig rund und kullerig. Traditionell wird der Juli-Vollmond auch Bockmond genannt. Das ist die deutsche Übersetzung des englischen Namens Buck Moon. Und Buck ist im Englischen der männliche Hirsch. Und bei denen wächst jetzt im Hochsommer das neue Geweih besonders kräftig nach. So kräftig, wie wir den Mond sehen. Die haben das alte Geweih ja abgeworfen und nun wächst eben das neue. Manchmal wird der Juli-Vollmond auch als Heumond bezeichnet. Und dieser Name steht für die Zeit der Heuernte, die ja jetzt ansteht. Deshalb Heumond. Und dann gibt es noch den Namen Lachsmond, weil etwa in dieser Zeit in Nordamerika die Wanderung der Lachse flussaufwärts beginnt. Egal ob nun Bockmond, Lachsmond oder Heumond, heute Abend ist er fett am Himmel zu sehen, der Juli-Vollmond.
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0: halb acht jetzt.
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3: Einen wunderschönen guten Morgen. Ja, viel Sonnenschein macht viel gute Laune, hoffe ich. 32 Grad die Höchstwerte heute bei uns in Leipzig. Und auf den Straßen, da haben wir ein paar Blitzer. Lausener Straße statt auswärts. Feldstraße am Reiterhof statt einwärts. Ortsausgang Naundorf-Müggelner Straße in Richtung Leisnig. Und Taucher-Ortseingang aus Eilenburg kommt. Gute Fahrt.
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0: heute geht Wacken los.
1: Ach.
0: Warst du schon mal Wacken?
1: Nee, war ich noch nie.
0: Nee, ich auch nicht. Ja. Großes Heavy-Metal-Festival.
1: Die Feuerwehrkapelle soll super sein.
0: Die tritt dort wirklich auf, oder?
1: Ja, jedes Mal.
0: Ja, stimmt, die Feuerwehrkapelle, das ist so geil. Die haben angefangen 1990 in Wacken, Ich habe gerade mal so quer gelesen. Da waren 800 Leute, Eintritt damals 12 Mark. Jetzt kommen knapp 100.000 Menschen und du zahlst 350 Euro Eintritt.
1: Ah, okay. Ja, also das ist eine andere Hausnummer.
0: Da hat sich einiges geändert in Wacken. Und auch die haben, das habe ich heute Morgen von unserem Tim, von unserem Produzenten gelernt, die haben eine eigene Bierpipeline verlegt. Weil es ist ja in Wacken so, dass es immer regnet und immer Schlamm und was weiß ich. Und das ist ja logistisch dann wirklich eine Herausforderung. Wie war das? Ich glaube pro Stunde, ich will jetzt nichts Falsches sagen, ich glaube pro Stunde 10.000 Liter Bier.
1: Oh ja.
0: Dort, also ja. Und dass du das eben dann nicht irgendwie in Fässern und was weiß ich dort rankarren musst, haben die eine eigene Pipeline. Über eine Kilometer lang und dann gibt es da irgendwo ein Biologistikzentrum und dort wird es dann reingepumpt ins Festival sozusagen, in die Besucher.
1: Ja, aber es ist ja auch dieses Dörfchen drumherum, da machen ja auch alle irgendwie mit. Ja klar, jeder verdient auch Schweinekohle,
0: ja,
1: ne? Oder gutes Geld.
0: Ist ja gut, ja, ist ja toll. Ja.
1: So, und da macht dann auch die Oma mal einen Bierstand auf. Ne?
0: Zwei junge Typen, die sich 89, 90 gesagt haben, wir müssen mal was machen hier bei uns im Dorf.
1: Ja.
0: Und so ging das los. Ja, Wacken. Und ich komme deshalb drauf, Michael, jetzt, also erstmal schönen guten Morgen unserem Chefmeteorologen, Michael Klein. In Wacken, ich hatte schon angedeutet, regnet es doch eigentlich immer. Das ist ja immer das erste Augustwochenende, wo das stattfindet und eigentlich kennt man doch diese Bilder Schlamm und Matsch und Regen und was weiß ich. Das dürfte in diesem Jahr ein bisschen anders werden, oder?
1: Im Moment sieht alles eher nach noch weiter Wärme aus. Wacken ist ja oben Schleswig-Holstein,
0: ja,
1: ne?
0: Ja.
1: Lass mich jetzt hier nicht ganz...
0: Ja, Schleswig-Holstein meine ich.
1: Schleswig-Holstein. Gott sei Dank haben die dann nicht mehr die ganz große Hitze.
0: Okay.
1: Das wird sicherlich für viele angenehmer sein. Temperaturmäßig bewegen die sich dann so im Bereich knapp unter 25 Grad. Und aktuell, also morgen wahrscheinlich mal Schauer und Gewitter und danach sieht es meistens trocken aus. Also der Boden ist wahrscheinlich knallhart.
0: Ja, bei uns, Micha, ja auch meistens trocken, aber auch heiß.
1: Aber auch heiß, genau. Ja. Bei uns ist das Schauer- und Gewitterrisiko noch etwas größer als da oben in Schleswig-Holstein in den nächsten Tagen. Es wird aber dafür auch bei uns deutlich heißer werden. Heute sind wir schon mal bei über 30, teilweise 32, 33 Grad. Und der heißeste Tag, das wird morgen der Donnerstag werden. 38 bis vielleicht stellenweise 40 Grad sind dann möglich. Das aber alles noch sehr trocken, also auch ohne Schauer und Gewitter wahrscheinlich, weil es noch etwas trockenere Luft ist. Später kommt dann die Feuchtigkeit dazu und deswegen steigt das Risiko dann am Freitag und am Samstag an.
0: Okay, bis dahin aber definitiv jetzt heiß und hochsommerlich. Und darauf jetzt noch eins.
1: Jo.
0: Käffchen.
1: Ja.

0: schönen guten Morgen. Mittwoch, heute der 29. Juli. Jetzt ist es gleich 8:11. Und alles, was heute wichtig ist und wichtig wird, fassen wir gleich nochmal zusammen. Hier bei uns für Sie in den Nachrichten. Bleiben Sie dran.
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6: Mit Janis Müller. Guten Morgen. Eine Grundschule aus Borna gehört zu den fittesten Schulen Sachsens. Bei einer bundesweiten Bewegungsinitiative haben die Schülerinnen und Schüler gezeigt, wie viel Spaß Sport im Schulalltag machen kann. Wie sie sich gegen viele andere Schulen durchgesetzt haben, weiß Nathalie Feigl.
7: Die Grundschule Neukirchen, Brigitte Bayer, hat bei der Bewegungsinitiative Deichmann bewegt, Deutschlands fitteste Grundschule, den 3. Platz in ganz Sachsen erreicht. Die Schüler sammelten gemeinsam zahlreiche Bewegungseinheiten und zeigten so, wie Sport und Bewegung in den Schulalltag integriert werden kann. Bundesweit haben mehr als 30.000 Kinder aus über 150 Grundschulen an der Aktion teilgenommen. Für den 3. Platz in Sachsen bekommt die Grundschule aus Borna ein Preisgeld von 500 Euro.
6: Die Leipziger Tafel gibt heute zusätzliche Lebensmittelpakete aus. Alle Menschen mit einem gültigen Leipzig-Pass können sich von 8.30 Uhr bis 13 Uhr in der Jordanstraße 5a ein sogenanntes Notpaket abholen. Wegen der angekündigten Hitze und der Ferien rechnet die Tafel mit weniger Abholern und hat deshalb ausreichend Lebensmittel übrig. Für 6 Euro pro Erwachsene und 2 Euro pro Kind gibt es unter anderem Obst, Gemüse, Brot sowie Milchprodukte und Wurst. Der Regen der vergangenen Tage hat die Trockenheit in Sachsen kaum entschärft. Nach Angaben des Umweltministeriums führen rund 60% der Flüsse und Bäche im Freistaat Niedrigwasser. Bei weiteren Messstellen liegen die Pegel nur knapp darüber. Auch das Grundwasser bleibt auf einem historisch niedrigen Niveau. Das Ministerium ruft deshalb weiterhin zu einem sparsamen Umgang mit Wasser auf, etwa beim Gießen oder im Haushalt. Das Bundeskabinett will die umstrittenen Reformpläne von Wirtschaftsministerin Reiche heute auf den Weg bringen. Es geht um Änderungen des Erneuerbare-Energien-Gesetzes und um ein Netzpaket. Uli Reitinger berichtet aus Berlin.
8: Herzstück der Reform ist, dass es für neue kleine Solaranlagen auf dem Hausdach ab 2027 keine dauerhafte Förderung mehr geben soll. Außerdem bekommen die Betreiber von neuen Solar- und Windkraftanlagen in bestimmten Gegenden geringere Ausgleichszahlungen, wenn diese Anlagen wegen einer drohenden Netzüberlastung zeitweise abgeschaltet werden müssen.
6: Rund 85.000 Menschen werden heute das beschauliche Örtchen Wacken in Schleswig-Holstein stürmen, denn es beginnt wieder eines der größten und bekanntesten Heavy-Metal-Festivals der Welt. Auf der Bühne stehen in diesem Jahr unter anderem Def Leppard und Judas Priest.
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9: Ja, unsere RB-Jungs, die sind ja gerade im Trainingslager in Österreich und da ist wahrscheinlich so ein bisschen frischer. Bei uns wird es heute mächtig heiß. Das würde denen jetzt nicht so unbedingt zugutekommen, denn die haben 2 ziemlich harte Trainingseinheiten pro Tag. 32 Grad die Höchstwerte, das können wir auf jeden Fall genießen. Viel Sonnenschein auch. Morgen der Tag wird sogar noch ein Stückchen heißer mit bis zu 37, 38 Grad. Am Freitag gibt es dann eine kleinere Schauer- und Gewitterwahrscheinlichkeit, aber auch da viel Sonnenschein und bis zu 30 Grad. Und auf den Straßen, da haben wir momentan ein paar Blitzer. Lausener Straße stadtauswärts, Feldstraße stadteinwärts und Ortsausgang Naundorf, Müggelner Straße Richtung Leisnig.
10: Ja, danke schön, Miri. 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

0: Es ist kurz nach 8. Einen wunderschönen guten Morgen nochmal und herzlich willkommen. Das natürlich auch an die Andrea, die jetzt in der Leitung sein müsste. Andrea mit 2a, ja. Mit 2a, richtig?
1: Ja, genau, mit 2a. Ja.
0: Hallo, vorne eins Morgen. Und hinten eins. Guten Morgen, Andrea. Hier ist erstmal der André mit einem A und die Christine ohne A.
2: Völlig ohne A. Wie kommst du denn auf deine A's?
0: Ja, weiß nicht, Andrea, ich habe jetzt gerade...
2: So. Ja, wie viele A's sollen da sonst drin sein?
0: Ja, aber es ist mir noch nie aufgefallen. Vorne ein A, hinten ein A. Andrea, ja. Das ist ein toller Name. André und Andrea. Ach, herrlich. So, was machen wir jetzt? Ach, wir wollten spielen. Warte, bleib dran.
3: Ja. 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
0: Es gibt Futtergeld. Und Andrea, jetzt nicht für dich, sondern für die Haustiere. Hast du welche?
1: Ja, genau. Wir haben 2 Katzen und 2 Schildkröten.
2: 2 Katzen und 2 Schildkröten?
1: Hm. Ja.
2: Wieso Schildkröten? Habt ihr euch mal gedacht?
1: Ja. Mein Mann, der hat sich unbedingt Schildkröten gewünscht und den Traum konnten wir ihm jetzt erfüllen, weil wir umgezogen sind in ein schönes Mehrgenerationshaus in Kümmer. Und
0: toll.
1: Ja, und da haben wir jetzt ein tolles Reitgehege. Und ja.
0: Wenn sich dein Mann das gewünscht hat, ist er auch eher so ein bisschen ein gemütlicher, ruhiger, ja, das so alles ein bisschen langsamer angehen lässt.
1: Eine Schildkröte sozusagen.
0: Ja, eben.
2: Wobei, bei den wichtigen Dingen sind die Schildkröten gut dabei, ne?
0: Ah ja,
2: okay. Und was macht der mit denen? Also der geht ja da, also ihr habt bestimmt draußen so ein Gehege gebaut, irgendwie so ein Gewächshaus oder sowas. Setzt er sich da rein und guckt sich das an, oder?
1: Ja, also die sind ja doch recht mobil tagsüber und dann, ja. Ja, und dann haben wir die jetzt draußen ein wunderschönes Reitgehege gemacht und dann ist das, ja, sieht toll aus. Also mit kleinem Wasserfall und also der Schwiegersohn, der hat gesagt, die sind ja stinklangweilig und jetzt, als sie da sind, dann hat er gesagt, oh, die sind ja doch ganz nett. Und der Hund von denen interessiert sich extrem.
0: Ach, das ist so schön. Also ein traumhaftes Leben für die Schildkröten im Mehrgenerationenhaus in Grimma, das kann ich mir vorstellen. So. Katzen habt ihr ja auch noch und das ist auch gut so, weil die Frage heute dreht sich um die Katze, hatte Christine gerade schon verraten.
2: Genau, aber ich bin mir sicher, dann weißt du das. Und zwar, es soll ja wieder sehr, sehr heiß werden jetzt die nächsten Tage. Deshalb die Frage, wie schwitzen denn eigentlich Katzen? Schwitzen die A. über den Schwanz, B. über die Pfoten oder C. am ganzen Körper?
1: Ich denke, über die Pfoten machen sie es.
2: Über die Pfoten schwitzen die Katzen und Andrea. Das ist natürlich richtig!
0: Ja! Andrea!
2: Deshalb muss man wirklich ein bisschen aufpassen, weil Katzen ausschließlich über die Pfotenballen schwitzen können. Mhm. Man sieht das auch manchmal, wenn es ganz heiß ist, dann, wenn man so einen glatten Boden hat, dann hinterlassen die so kleine feuchte Fußabdrückchen quasi, weil die nur über die Pfoten schwitzen.
0: Das kenne ich auch von meinen Füßen übrigens.
2: Naja,
0: wenn es so ganz heiß ist. Die schwitzen die auch. Andrea, das bedeutet, du bekommst Futtergeld, also die Katzen und die Schildkröten. Und ja, bitte grüße alle schön. Und
1: Vielen Dank.
0: Spaß gemacht, lieben Dank fürs Mitspielen und bleib noch kurz dran, ja?
1: Ja, das mache ich.
0: Okay, tschüss, Andrea.
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0: Hey Digga. Alles 6-7, Digga?
1: Sagt man das noch?
0: 6-7?
1: Ist das nicht schon wieder total durch?
0: Das ist ja so ein geheimer Jugendcode, 6-7. Ja. Keiner weiß so genau, wo es herkommt. Zu irgendeinem Song, aber kennt kein Mensch. 6-7 ist jetzt offiziell nominiert. Und zwar zum Jugendwort des Jahres. Ah. Und es gibt ja diese, warte mal, muss ich jetzt mal gucken. Marcia hatte mir das geschickt. Von der Susanne Daubner, die ist ja Kult. Ah. Das ist ja diese Nachrichtenansagerin.
1: Moment, die immer sagt, guten Morgen, meine. Ach, ich sag nicht mehr, meine Damen und Herren, aber früher hat sie mir gesagt, guten Morgen, meine Damen und Herren. Du hast immer gedacht, die müssen zwischendurch auf, also sie müssen sich ergeben.
0: Und die ist, ich muss das für die Großen jetzt mal sagen, für die Erwachsenen, also für die Älteren unter uns, das ist wohl Kult inzwischen, dass Susanne Daubner, die jetzt, ja, ich würde mal sagen, sie ist jetzt nicht so die flippigste Persönlichkeit, ja, wenn man so sieht jetzt. Ja. Also sie eskaliert jetzt nicht wirklich in dem, was sie so macht. Und deswegen ist es wohl Kult, dass Susanne Daubner immer die Kandidaten für das Jugendwort des Jahres vorstellt. So, wir hören mal kurz rein, ja? Also.
2: Liebe Community, es ist wieder soweit. Die Top 10 für das Jugendwort des Jahres stehen fest. Und wir gehen rein. 6-7.
0: Hey.
2: Crash Out.
0: Ja.
2: Digger. Du bist gut genug. Gute Käse.
1: Was?
2: Macker.
0: Gute Käse.
2: Peak. Ragebait. Schere. Super. Unter jugendwort.de könnt ihr ab sofort für die Top 3 abstimmen. Bekannt gegeben werden sie dann am 28. August.
0: Ja, vielen Dank.
1: Aber Schere war doch schon letztes oder vorletztes?
0: War das schon? Ja, ich weiß es gar nicht.
1: Digga ist doch schon wieder 15 Jahre alt.
0: Digga ist aus den 90ern. Digga, ach, das hat, ich glaube, Fettes Brot hat das schon irgendwie in 90er oder Deichkind oder irgendwie. Also das ist wirklich schon alt. Also Digga, ich glaube auch in Hamburg, da oben sagt man das sowieso. Muss ich jetzt mal Tim fragen. Digga. Ja. Aber 6-7 ist dabei. Und was denn gute Käse?
1: Das weiß ich auch nicht.
0: Ja, naja, gut. Ja.
1: Aber ich habe jetzt hier so in meinem familiären Umfeld und so weiter, Freundeskreis, immer die, ich sag mal, die Zielgruppe, so so um 15, 16, wenn ich die gefragt habe und habe denen dann die 10 Wörter nachgefragt, da kannten die dann auch 5 davon nicht.
0: Ist da. Und ist ja sowieso peinlich, wenn sich ältere Herren mit dem Jugendwort beschäftigen, also insofern lassen wir es einfach, Digga.
1: Richtig.
0: Ja.
1: Ich bin dafür, wir führen wieder alte Worte ein, also dass wir wieder Worte nehmen, die früher mal da waren. Also ich jetzt zum Onkel sagen wir jetzt wieder Oheim oder wir sagen wieder öfter Holla die Waldfee.
0: Ne? Genau. Ja. Oder Wettervorhersage, das war auch schön. Jetzt die Wettervorhersage für Mittwoch, den 29. Juli. Bitteschön, unser Chefmeteorologe Michael Klein.
3: Ein Hochdruckgebiet über Mitteleuropa bewegt sich langsam in Richtung Osten vorwärts. Von Westen drehen Tiefausläufer in die deutsche Bucht.
0: Wichtig
3: ist immer die deutsche Bucht
0: gewesen. Und der Wind aus Nord-Nord-Ost.
3: Ost,
0: haben wir immer gesagt. Ne? Ost, naja. Michael, es wird ziemlich heiß in den nächsten Tagen.
3: Das ist korrekt.
0: Ja.
3: Also heute schon mal ein heißer Tag, das ist in der Statistik so, wenn es die 30-Grad-Marke überschreitet. Ja. Und davon hatten wir ja schon so einige dieses Jahr. Wir werden heute auch einen bekommen, das können bis zu 32, 33 Grad dann schon mal werden, vielleicht ganz punktuell auch ein bisschen mehr. Viel Sonne dazu, wenige Wolken und morgen ist dann der heißeste Tag drin, nämlich 38, vielleicht stellenweise 40 Grad, nicht ganz ausgeschlossen. Die Nächte werden jetzt auch wärmer und das ist das eigentliche Thema der nächsten Tage, dass es dann nämlich oftmals nur noch an die 20-Grad-Marke runtergeht, nicht mehr darunter, und das bedeutet dann, dass man schlecht durchlüften kann. Das betrifft vor allem die Innenstädte, etwas außerhalb, da sind wir dann so bei Tiefstemperaturen um 17, 16, 15 Grad, da geht es dann also alles noch ein bisschen. Ja, und ansonsten ist es heißes Sommerwetter und Schauer und Gewitter sind vor allem am Freitag und am Samstag möglich.
0: Okay, 6-7, Digga, sage ich dann nur.
1: Ja, was war super?
0: Ja, super. Super ist übrigens wirklich türkisch, ja, und das heißt, du wirst überrascht sein, super.
1: Ach, das heißt super?
0: Super.
1: Ich kann türkisch.
0: Super ist super.
1: Ja, so einfach. Das einzige andere türkische Wort, das ich kann, das ist ja das für Pampers.
0: Nämlich?
1: Gülühüle.
0: Ja, Gülühüle, richtig.
1: Ja, richtig, genau.
0: Was sagt man in der Türkei, wenn man sagt, jetzt hoch die Tassen? Prost, ich weiß es ehrlich gesagt nicht.
1: Dann singt man, du bist nicht allein.
0: Nee, warte, ich komm, das ist so doof. Türkisch, Prost, oder?
1: Warte. Stößchen.
0: Sereffe. Einfach Sereffe. Oder, warte. Ja, die KI weiß es doch.
4: Sereffe.
0: Sereffe. Na dann, okay. Also hoch die Tassen, wir hören uns später nochmal, Michael. Ja?
1: Machen wir.

0: halb neun am Mittwochmorgen, 29. Juli. Und alles Wichtige gleich nochmal bei uns für Sie hier an den Nachrichten. Bleiben Sie dran.
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7: Mit Janis Müller. Guten Morgen. Die Grundschule Neukirchen Brigitte Bayer aus Borna gehört zu den fittesten Schulen Sachsens. Bei einer bundesweiten Bewegungsinitiative gewann die Grundschule den dritten Platz im Freistaat und damit 500 Euro Preisgeld. Die Leipziger Tafel gibt heute wegen der Hitze und der Ferien zusätzliche Lebensmittelpakete an Menschen mit gültigem Leipzig-Pass aus. Von 8.30 Uhr bis 13 Uhr in der Jordanstraße 5a. Die Niedrigwassersituation in Sachsen hat sich am Wochenende weiter verschärft. Laut Umweltministerium liegen 85% aller Messstellen im kritischen Bereich. Der Rücktritt von Jens Spahn als Fraktionschef hatte das Personalkarussell bei der Union in Fahrt gebracht. Heute soll das Ganze offiziell abgeschlossen werden. Die Unionsfraktion trifft sich dazu zu einer Sondersitzung. Und die USA und Saudi-Arabien haben Ziele im Irak angegriffen. Laut US-Angaben hätten sich die Attacken gegen dem Iran nahestehende Terroristen gerichtet.
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9: Ein wunderbarer Sommertag bei uns in Leipzig mit viel Sonnenschein und Temperaturen um die 32 Grad sogar. Morgen wird es übrigens noch ein Stückchen heißer, also das wird dann wirklich eine schweißtreibende Angelegenheit. Mit Höchstwerten so um die 37, 38 Grad mit viel Sonnenschein. Am Freitag, da wechseln sich Sonne und Wolken ab, eigentlich ganz entspannt, aber kleinere Schauer- und Gewitterwahrscheinlichkeit gibt's. Die Temperaturen am Freitag, die gehen so auf 30 Grad rauf und auf den Straßen, da haben wir ein paar Blitze auf der Lausener Straße stadtauswärts und Ortsausgang Naundorf auf der Mögelner Straße in Richtung Leisnig. Dankeschön fürs Melden. Gute Fahrt.
0: Ja, Dankeschön, Miri.

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0: So, es ist ganz genau 8:30 an diesem Mittwochmorgen und es wird auch heute wieder heiß.
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2: Ich fand sie irgendwo allein in Mexiko. Anita.
0: Anita, oh guten Gott. Morgen. Müssen wir jetzt in der Leitung
3: sein? Das ist gemein.
0: Wieso? Weil das ist fies, ne? Immer allen zuerst einfällt, stimmt's?
3: Richtig, jeder singt das Lied, der das hört.
4: Oh Gott.
0: Guten Morgen.
4: Nervt dich das oder kannst du es mit Humor nehmen?
3: Es kommt drauf an. Ich habe mich mittlerweile dran gewöhnt.
0: Das glaube ich. Anita, ist ja auch so heiß heute Morgen.
3: Noch ist es okay, aber ich glaube, es wird schon.
0: Es wird, ja.
4: Es wird. Musst du arbeiten heute oder bist du so Sommerferien irgendwie?
3: Nein, ich darf morgen zur Reha fahren. An die Ostsee.
0: Ach, das ist aber schön.
4: Das ist aber auch schön. Mhm. Mensch, ja. Dann lass es dir mal gut gehen da oben. Wie lange bleibst du da oben?
3: 3 Wochen.
4: 3 Wochen, schön.
0: Sehr schön. Dann kriegst du jetzt die 3-wöchige Eisration mit, wenn das klappt.
3: Das ist schön,
0: mit
3: ja.
0: unserem Quiz. Ja, der Preis ist Eis. Gibt so. Eine ganz kleine Frage. Zugegeben, ich habe gerade ein bisschen geflunkert. Ich habe gesagt, heute wird es ganz, ganz leicht. Das ist doch eher schwer.
4: Was?
0: Sehe ich gerade, was die Christine rausgesucht hat.
4: Nein, ist nicht schwer. Quatsch.
0: Erzähl mal.
4: Quatsch, weißt du bestimmt. Anita, und zwar. Heute geht ja dieses Wacken los, also hier dieses große Heavy-Metal-Festival. Hm. Alle reden vom Wacken und irgendwie seit den letzten Tagen schon Anreise und hast du nicht gesehen. Die Frage ist ja...
0: Nee, alle reden über Wacken, alle schnacken über Wacken.
4: Alle schnacken über Wacken.
0: Ja.
4: Die Frage ist ja aber, dieses Wacken, wo ist denn das eigentlich? In welchem Bundesland? Ist das in Schleswig-Holstein? Ist das in Sachsen-Anhalt? Oder ist Wacken in Bayern?
3: Schleswig-Holstein, ich
4: krieg's
3: leider nie raus.
4: Schleswig-Holstein?
0: Nicht in Sachsen-Anhalt?
3: Nein.
0: Nein? Nicht in Bayern?
3: Nee, auf keinen Fall.
0: Ne?
4: Und, jo. Anita, und? Wacken ist in Schleswig-Holstein,
0: jo!
4: Natürlich!
3: Danke!
0: Anita, es gibt Eis für die nächsten 3 Wochen. Und schön. Für die Ostsee.
3: Super.
0: Dann ganz lieben Dank fürs Mitspielen. Natürlich auch von uns nochmal eine gute Reha. Ja, auf
3: danke,
0: dass du dann wieder richtig fit bist. Und
3: ja, ich hoffe.
0: Ja, dann genieß den Sommer an der Ostsee.
3: Vielen Dank.
0: Ja, okay. Tschüss, mach's gut.
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0: Ja, und jetzt haben wir uns überlegt, Mensch, Wacken, das ist ja hier wirklich Heavy Metal und so weiter. Was spielt man da danach? Ist ja schwierig, sich so auf die Szene einzulassen, ne? Weil da können wir uns jetzt
4: nicht so radiotauglich.
0: Ich glaube, Whitesnake war zum Beispiel. Wollen wir Whitesnake machen?
4: Was, wirklich?
0: Whitesnake, die war schon mal da. Das ist ja auch hier. Das hat, wer hat das gemacht? Ich glaube, von Deep Purple irgendwie. Der Sänger. Ja?
4: Nicht so genau. Meinst du, können wir spielen?
0: Ich glaube, einen können wir mal.
4: Achtung.
0: Achtung.
4: In 3 Minuten ist vorbei, ne?
0: 3:40.
4: 3:40, na gut, das schaffen wir.
0: Geiler Titel. Naja, kennt man. Schon eine Weile her. Und zwar aus dem Jahr 87. Here I go again. Bisschen Hard Rock am Mittwochmorgen. Heute, wie gesagt, startet Wacken. Das Heavy Metal Festival. Ja, und jetzt ist es 3 Minuten nach 8:30. Starten Sie gut in den Tag.

0: White Snake. 8:06 und da gucken wir mal nach draußen. Miri, bitte.
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3: Ja, ein Tag zum Freuen bei uns in Leipzig. Freu. Viel Sonnenschein heute, 32 Grad die Höchstwerte und auch auf den Straßen sieht's zum Freuen aus. Nur ein Blitz auf der Lausener Straße auswärts und am Ortsausgang Naundorf auf der Mügelner Straße in Richtung Leisnig immer noch. Ansonsten ist alles entspannt. Gute Fahrt, einen schönen Tag.
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0: kaum sind wir mal 3 Tage weg gewesen, Micha, im Kurzurlaub, ja, schon müssen wir die Regeln nochmal von vorne erklären.
1: Welche Regeln jetzt?
0: Die Regel, dass wir hier niemanden grüßen im Radio.
1: Ach so, ja.
0: Weil wenn wir einmal damit anfangen, dann werden wir gar nicht mehr fertig damit. Dann kommen wir zu nichts anderem mehr. Also erstmal grüße ich unseren Chefmeteorologen Michael Klein. Für Micha mache ich immer eine Ausnahme.
1: Ja, ich bin niemand. Genau.
0: Ja, du bist der Micha Klein. Ja. Aber hier zum Beispiel, wir haben Post bekommen vom Stefan. Der schreibt heute Morgen, guten Morgen, liebes Team. Mein Lieblingskollege Jan hat heute seinen Geburtstag und es wäre schön, wenn ihr den mal grüßen könntet. Den Jan.
1: Nee, so, geht nicht.
0: Zum Stefan, das steht hier auch nicht. Nicht, weil das steht da. Stefan, wenn schon so eine Mail oder ich weiß gar nicht, ob es WhatsApp gewesen ist, dann bitte mit dem, ja, also dem Alter. Ja, das ist ja auch wichtig.
1: Aber wir brauchen das Alter, damit wir das auch weglassen
0: können. Richtig, damit wir auch das Alter weglassen können. Ja. Also wir grüßen den Jan nicht. Würden wir das machen, also wir sind ja keine unhöflichen Menschen, aber wir machen es mal nicht.
1: Ja. Ja, dann kämen ja alle.
0: Jeden Morgen. Da gab es doch früher diese Sendung, ich weiß gar nicht, ob es das noch gibt, im Radio, wo es hieß. So, und die Lieselotte, die schickt jetzt beste Grüße an die Hannelore zu ihrem Ehrentag. Gibt's das noch? Ich weiß gar nicht. Die Mutti hat das früher immer gehört.
1: Also ich bin ja im Westen sozialisiert, wie du immer so schön sagst.
0: Ja, ja, ja.
1: Mein Opa, der hat dann immer, ich weiß gar nicht, wo das herkam, vom Südwestdeutschen Rundfunk, wie der damals auch hieß. Und da war es dann so, und jetzt hat uns noch die Johanna geschrieben mit einem Gruß an ihre Enkelin. Der sprach immer so die ganze Zeit.
0: Die haben was vorgelesen.
1: Ja.
0: Und da gab es noch den ADAC Reiseruf. Wie ging denn das? Wie war denn das Prinzip? Helga war unterwegs in einem roten Ford Taunus, hat aber irgendwie vergessen, das Bügeleisen auszuschalten und ihr Mann hat sich dran erinnert und ruft sie jetzt irgendwo auf der A13 und sie soll nochmal zurückfahren. War das so?
1: Ja, ich glaube, es war meistens eher dramatisch, aber man wollte die Geschichte dahinter gar nicht so genau wissen, weil wahrscheinlich irgendjemand gestorben ist oder sonst was. Aber du hast dann immer nur gehört, hier wird dringend gebeten, zu Hause anzurufen. Da dachte ich, oh Gott. Oh,
0: warte mal, jetzt kommt auch noch Christine ins Spiel. Möchtest du auch noch jemanden grüßen?
2: 52.
0: Was?
2: Psst, der Jan.
0: Wir grüßen doch den Jan nicht.
2: Ja, aber wenn wir es machen würden, hat der Stefan gerade sich nochmal gemeldet, hat mir eine WhatsApp geschickt.
0: So, okay.
2: 52.
0: Alles klar.
1: Also lassen wir das auch weg,
0: Das lassen wir auch weg, die 52 und auch den Lieblingskollegen und den Jan. Und würden wir jetzt das machen, würden wir natürlich Happy Birthday sagen.
2: Na klar, Mensch, Jan, 52, das beste Alter.
0: Natürlich,
1: was ist los? Oder wie wir sagen, hier hat geschrieben, der liebe, Stefan?
2: Stefan?
1: Ja. Stefan hat geschrieben, mit einem Gruß an seinen Arbeitskollegen, den Weltbesten, wie er hier schreibt, Jan zum 52. So.
0: Können wir jetzt vielleicht mal kurz zum Wetterbericht kommen, Micha?
1: Ein Musikwunsch.
0: Dass man jedes Mal die Regeln neu erklären muss.
2: Das liegt ihm. Ja. Da hat er Bock drauf, der Micha, ne?
1: Wenn hier ein Radiosender zuhört, der mich einstellen möchte für sowas, das würde ich machen.
0: Schicken Sie uns gerne eine Postkarte, wenn Sie das führen wir ein. Wenn Sie jemanden grüßen möchten, grundsätzlich nur per Postkarte.
1: Ich würde auch sofort meine Sondersendung immer unterbrechen für einen Reiseruf.
0: Ja. Wetter wird schön, können wir kurz zusammenfassen, heiß und das Ganze bei Temperatur. Ich mach das gleich mal für Micha. Hier, gibt's noch ein Käffchen auf dem Jan heute?
1: Definitiv.
0: Los, hoch die Tassen.

0: So. 8:48 Uhr, 12 Minuten vor 9 jetzt.
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0: Ja, das ganze Team wünscht Ihnen einen schönen Mittwochmorgen, heute der 29. Juli. Und alles Wichtige fassen wir gleich nochmal zusammen hier bei uns für Sie in den Nachrichten.
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2: Es ist 10 vor 9. 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
7: Mit Janis Müller. Guten Morgen. Diese Woche wird es wieder heiß und in Leipzig drohen bis zu 37 Grad. Damit sich das Hitzechaos von Ende Juni nicht wiederholt, haben die Leipziger Verkehrsbetriebe jetzt einen Notfallplan. Der Bereichsleiter Infrastruktur der LVB, Stefan Röll, kennt den genau.
8: Die erste Stufe beginnt bei 35 Grad, auch da immer ein bisschen prognostisch nach vorn geschaut. Und die zweite Stufe beginnt bei 38 Grad Lufttemperatur. Da intensivieren wir die Maßnahmen. Dazu gehört zum einen, Wasser verteilen zu können, wobei dort ein Mengenthema entsteht. Aufgrund der Länge unseres Gleisnetzes bräuchten wir unwahrscheinlich viel Wasser. Das heißt, das wird nur partiell einsetzbar sein.
7: Fast überall in Deutschland wird heute die 30-Grad-Marke geknackt. In einigen Regionen werden es mehr als 35 Grad. Die Hitze und pralle Sonne könnten gefährlich sein. Mehr dazu von Simeon Müller.
9: Bereits nach der extremen Hitze im Juni schätzte das Robert-Koch-Institut mehr als 5000 Hitzetote in Deutschland. Deutlich mehr als Menschen jährlich im Straßenverkehr sterben. Besonders gefährdet sind Menschen ab 65, Schwangere, Babys und Vorerkrankte. Am gefährlichsten ist ein Hitzeschlag. Dabei schafft es der Körper nicht mehr, die Wärme durch Schwitzen abzuleiten. Die Körpertemperatur steigt schnell auf bis zu über 40 Grad.
7: Der Torgauer Platz im Leipziger Osten soll für 8,7 Millionen Euro komplett saniert und modernisiert werden. Ab März kommenden Jahres werden dort die maroden Gleise der Linien 3 und 8 saniert, so die Stadt. Außerdem werden neue Radwege sowie barrierefreie Haltestellen gebaut, 24 neue Bäume, ein Trinkbrunnen und eine Mobilitätsstation sorgen außerdem für mehr Grün und eine bessere Aufenthaltsqualität. Im Fall des tödlichen Hauseinsturzes in Görlitz hat sich der Tatverdacht gegen die beiden Beschuldigten erhärtet. Gegen den 27-jährigen Polen und den 33-jährigen Afghanen wurden deshalb neue Haftbefehle erlassen. Ihnen wird fahrlässige Tötung vorgeworfen. Bei der Explosion Mitte Mai kamen zwei Frauen und ein Mann ums Leben. Ein Gutachten hat inzwischen bestätigt, dass eine Gasexplosion den Einsturz verursacht hat. Der Rücktritt von Jens Spahn als Fraktionschef hatte das Personalkarussell bei der Union in Fahrt gebracht. Heute soll das Ganze offiziell abgeschlossen werden. Die Unionsfraktion trifft sich zu einer Sondersitzung, um den bisherigen Kanzleramtsminister Frei zu ihrem neuen Vorsitzenden zu wählen. Außerdem bekommen die neuen Bundesminister von Bundespräsident Steinmeier ihre Ernennungsurkunden.
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11: Ja, wirklich wunderschönes Wetter bei uns in Leipzig. Mit Höchstwerten um die 32 Grad, mit viel Sonnenschein. Den gibt's heute den ganzen Tag. Morgen wird sogar noch ein Stückchen heißer werden. Da liegen die Höchstwerte stellenweise bei 38 Grad. Und da ist es dann stellenweise auch so ein bisschen schwülwarm. Am Freitag ein Mix aus Sonne und Wolken. Vielleicht auch mal ein Schauer oder Gewitter zwischendurch. Die Temperaturen, die bleiben weiter heiß. 30 Grad die Höchstwerte zum Freitag. Und auf den Straßen, da haben wir einen kleineren Stau auf der A38 aus Halle zwischen Kreuz Rippachtal und Lützen und Blitzer auf der Lausener Straße stadtauswärts und Ortsausgang Nauendorf-Mügelner Straße Richtung Leisnig immer noch.
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15: Guten Morgen, liebe Kinder.
16: Ich habe gerade Ferien und das finde ich cool.
0: Ja, wir finden das auch ganz toll.
11: Hast du mich das gerade wirklich gefragt?
0: Was?
11: Hast du mich gerade wirklich gefragt? Tu doch nicht so. Der hat mich wirklich gerade gefragt, ob ich ihm mal ein Taschentuch holen kann.
0: Also, das war ein Scherz.
11: Was erwartest du denn jetzt auf die Frage, dass ich losgehe und dir wirklich ein Taschentuch hole?
0: Ne, hätte ich gedacht, als Lieblingskollegin macht
11: man
0: das.
11: Aber hast du Beine?
0: Ja, natürlich habe ich Beine, ja.
11: Hol dir dein Taschentuch.
0: Ich kann mir jetzt einfach
11: weggehen. Hör deine Mutter.
0: So.
11: Also manchmal.
0: Kinder. Ja, Kinder, apropos Ferienkinder. Mama. Ferienkinder. Ja, wir kommen gleich mal zu einem ganz tollen Ferientipp.
11: Genau, liebe Kids, wenn ihr heute noch nicht so richtig wisst, was ihr anstellen könnt, wir haben mal geguckt, was so geht und einen schönen Ferientipp haben wir gleich für euch.
0: Ja, genau, gleich nach dem Taschentuch.
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0: Ja, kurz nach neun jetzt.
1: Boah, da ist was los.
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3: Fans der magischen Tierwelt, aufgepasst. Heute könnt ihr in der Buchhandlung Ludwig am Leipziger Hauptbahnhof in die spannende Welt der Schule der magischen Tiere eintauchen. Um 11 und 11:30 wird aus dem Abenteuer Die Erdbeerspur vorgelesen. Die Lesung ist dabei komplett kostenlos. Lasst euch also einfach von euren Eltern unter info@buchhandlung-ludwig.de anmelden und taucht hinein in die Welt der magischen Tiere.
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0: Ja, Roberto, Fernando, Alejandro. Ja, und jetzt Don Michael.
1: Naja, bist du mit dem André ja noch internationaler.
0: Also, im Grunde schon, ne?
1: Ja. Ja.
0: Aber komm, Micha geht hoch.
1: Ja.
0: Micha, ja.
1: Aber bei Alejandro denkst du doch direkt an die große Leidenschaft.
0: Ja, ja. Aber Micha ist auch schon schön. Komm, das ist schon, Micha Klein. Unser Chefmeteorologe. Wunderschönen guten Morgen. Und jetzt darfst du auch mal das Wetter ansagen, weil vorhin ist das ein bisschen in die Hose gegangen. Da haben wir uns ein bisschen vergaloppiert und der Micha kam gar nicht mehr dazu.
1: Das Wetter zu machen, ja.
0: Ja, ja.
1: Es war aber auch so viel Wichtiges, weil wir hatten ja einen Nicht-Geburtstagsgrund.
0: Richtig.
1: Ja.
0: So, deswegen jetzt nochmal ganz kurz, Micha, das Wetter der nächsten Tage, es wird relativ heiß.
1: Mhm.
0: Und es wird auch ziemlich trocken bleiben. Hm?
1: Genau, also weiterhin die große Trockenheit, wobei unterbrochen wird das Ganze wahrscheinlich Freitag und Samstag schon mal von einzelnen Schauern oder Gewittern, die möglich sind. Aber alle Gärtner wissen es, darauf verlassen kann man sich nicht, dass da was kommt. Alle anderen, die irgendwo feiern, die sind dann enttäuscht, wenn mal was kommt. Also keinem kann man es recht machen. Die Möglichkeit von Schauern und Gewittern besteht, wie gesagt, am Freitag und am Samstag. Ansonsten sehr trocken und vor allem jetzt auch wieder sommerlich warm mit Temperaturen über 30 Grad. In der Definition ist das schon so eine kleine Hitzewelle erst einmal, weil wir heute über die 30 bis zu 33, 34 Grad kommen und Donnerstag und Freitag auch noch so heiß bleiben. Höhepunkt wird morgen der Donnerstag sein mit wahrscheinlich sogar 38 Grad. Das kann sogar punktuell noch ein bisschen mehr werden und auch am Freitag sind wir noch über 30 Grad. Am Wochenende wahrscheinlich geht es dann ein bisschen mal unter die 30, bevor es dann zum Montag nochmal hochgeht.
0: Okay, also Biergartenwetter auf der ganzen Linie.
1: Das kann man sagen. Freibadwetter, Schwimmbadwetter, bis die Gewitter kommen, dann natürlich alle raus. Aber ansonsten ist es Sommerwetter.
0: Oh, hatte gestern einen schönen Hackbraten beim Frankie.
1: Hackbraten?
0: Ich sagte, habe ich ewig nicht gegessen.
1: Ist Hackbraten ein Sommergericht?
0: Weiß ich nicht. Also egal, es war auf der Karte und es war sehr lecker. So mit Capri dazu, weißt du?
1: Ja.
0: Und ist jetzt also nicht so schwer, fand ich.
1: Aber ja, ich find, das Hack jetzt geht zu allem.
0: Ja, ne? Hack geht immer.
1: Hack ist ja schon so leicht verdaulich irgendwie, finde ich, ne?
0: Ja. Nö, das war so schön mit einem leichten Sommergemüse dazu. Also es war sehr, sehr lecker. Ja.
1: Hast du eine Soße auch gehabt?
0: Bisschen Soße, doch, Soße gab es auch dazu. Ja.
1: Braune Soße.
0: Ja, na klar.
1: Ah.
0: Ja, standesgemäß, wie sich das gehört. So, wie sind wir darauf gekommen? Ach so, wegen Biergartenwetter. Richtig.
1: Erbsen, Möhren?
0: Am nächsten Tag. Es gab, es waren ein paar Erbsen dabei. Ein bisschen Brokkoli war dabei.
1: Ah.
0: Möhren waren meines Erachtens auch dabei. Also sommergemüßig.
1: Meines Erachtens. Es war so schnell inhaliert, war es eine Möhre oder war es eine Auster?
0: Frankie nochmal fragen. Also, jedenfalls war es ein lecker Hackbraten. Wie kommen wir denn jetzt auf Hackbraten, Mensch?
1: Lecker.
0: Ja. Micha, dann habe ich dir jetzt den Mund wässrig gemacht. Da kriegst du erstmal ein Käffchen zur Beruhigung.
1: Ich will jetzt Hack.
0: Dann sehen wir uns heute Abend im Biergarten. Ja.
1: Ach, voll
0: und hören uns morgen früh wieder.
1: Machen wir. Bis morgen.
0: Dann, ciao. Neu.

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1: Mit Jannis Müller. Guten Morgen. Um bei den drohenden Temperaturen von bis zu 37 Grad ein erneutes Hitzechaos zu vermeiden, setzen die Leipziger Verkehrsbetriebe einen Notfallplan um, der unter anderem Gleiskühlungen und Einschränkungen für den Busverkehr vorsieht. Der Torgauer Platz im Leipziger Osten wird laut Stadt nächsten März für rund 8,7 Millionen Euro komplett modernisiert, mit neuen Straßenbahngleisen, einem Trinkbrunnen und einer Mobilitätsstation. Nachdem ein Gutachten eine Gasexplosion als Ursache des tödlichen Hauseinsturzes in Görlitz bestätigt hat, wurde gegen die zwei beschuldigten Männer nun Haftbefehl wegen fahrlässiger Tötung erlassen. Das Bundeskabinett will die umstrittenen Reformpläne von Wirtschaftsministerin Reiche heute auf den Weg bringen. Es geht um Änderungen des Erneuerbare-Energien-Gesetzes und um ein Netzpaket. Und das wohl größte und bekannteste Heavy-Metal-Festival der Welt beginnt heute wieder, das Wacken Open Air in Schleswig-Holstein. Rund 85.000 Metal-Fans werden dazu erwartet.
0: Das war Radio Leipzig Kompakt. Die nächsten Nachrichten in einer halben Stunde. 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
3: Einen wunderschönen Mittwoch. Herrliches Wetter bei uns in Leipzig mit Höchstwerten um die 32 Grad. Mit viel Sonnenschein, trocken bleibt's auch. Morgen der Tag wird nochmal genauso schön, allerdings ganz schön heiß. Da liegen die Höchstwerte stellenweise bei 37, 38 Grad. Am Freitag eine entspannte Sonne-Wolken-Mischung. Einzelne Schauer und Gewitter sind aber nicht ganz ausgeschlossen. Die Temperaturen gehen auf 30 Grad rauf und auf den Straßen. Da wird geblitzt auf der Lausener Straße stadtauswärts. Ortsausgang Naundorf-Mügelner Straße Richtung Leisnig. Und ein Stau auf der A14 aus Nossenjetz zwischen Nossen-Nord und Döbeln-Ost. Zeitverlust ungefähr 10 Minuten.
4: Ja, danke schön, Miri.
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4: Ich sag Ihnen, alle verrückt geworden, ja. Jetzt auf einen schönen Mittwoch. Es ist der 29. Juli, kurz vor 9:30.
0: Moin. 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
1: Wollen Sie heute mal der Hitze entfliehen und haben Sie auch ein bisschen Lust auf frische Kunstimpulse heute Nachmittag? Im Museum für Druckkunst zeigt die Ausstellung gespiegelt, wie extrem vielseitig und modern die traditionelle Radierung heute sein kann. Junge Studis und Lehrer aus Leipzig, Berlin und Braunschweig stellen hier ihre spannendsten Werke aus. Schauen Sie doch einfach mal heute bis 17 Uhr vorbei und entdecken Sie, wie viel Kreativität und Herzblut in der zeitgenössischen Druckgrafik stecken kann.
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1: Du bist ja selber schuld, Micha, dass du jetzt schon wach bist.
2: Ich meine, jetzt.
1: Na, war doch damals bei deinem Berufsberater, der hat dir doch mehrere Vorschläge gemacht.
2: Ja.
1: Da hättest du doch was anderes raussuchen können als Morgenansage im Radio, ja, als Wetteransage. Hättest du irgendwas anderes gemacht?
2: Damals jetzt war ich noch moralisch. Ja? Da hab ich gedacht, nee, Diktator werde ich nicht. Oder Multiölmilliardär, nee, mache ich nicht.
1: Lotto-Millionär wäre auch schön.
2: Ja.
1: Das war mein Berufswunsch.
2: Ja.
1: War aber schon weg, haben sie gesagt.
2: Gibt nicht so viele Ausbildungsplätze.
1: Nee. Heute 50 Millionen im Jackpot.
2: Kann ich das auf dem zweiten Bildungsweg machen?
1: Ja, kannst du machen. Dauert ein bisschen. Solange bist du bei uns noch als Chefmeteorologe beschäftigt. Und das ist ja heute relativ leicht vorherzusagen. Sieht gut aus, oder?
2: Willst du sagen, heute bin ich mein Geld nicht wert?
1: Was für ein Geld?
2: Die Kröten.
1: Hey, Digga.
2: Alter.
1: Alles 6-7? Das ist ja so ein geheimer Jugendcode, 6-7. Ja. Keiner weiß so genau, wo es herkommt. Ist jetzt offiziell nominiert zum Jugendwort des Jahres. Susanne Daubner, die ist ja Kult.
2: Ja.
1: Das ist ja diese Nachrichtenansagerin.
2: Moment, die immer sagt, guten Morgen, meine Damen und Herren. Du hast immer gedacht, ihr müsst zwischendurch auf, also sie müsste sich ergeben.
1: Und die ist, ich muss das für die Großen jetzt mal sagen, für die Erwachsenen, also für die Älteren unter uns, das ist wohl Kult inzwischen, dass Susanne Daubner, die jetzt, ja, ich würde mal sagen, sie ist jetzt nicht so die flippigste Persönlichkeit, ja, wenn man so sieht. Jetzt,
2: ja.
1: Also sie eskaliert jetzt nicht wirklich in dem, was sie so macht. Und deswegen ist es wohl Kult, dass Susanne Daubner immer die Kandidaten für das Jugendwort des Jahres vorstellt.
3: Die Top 10 für das Jugendwort des Jahres stehen fest. 6-7.
1: Hey.
3: Crash Out.
1: Ja.
3: Digger.
1: Ja.
3: Du bist gut genug. Gute Käse.
2: Was?
3: Macker.
1: Gute Käse.
3: Peak. Rage Bait. Schere.
2: Aber Schere war doch schon letztes oder vorletztes
1: Jahr. War das schon? Ja, ich weiß es gar nicht.
2: Aber Digger ist doch schon wieder 15 Jahre alt.
1: Digger ist aus den 90ern. Also das ist wirklich schon alt. Also Digger ist ja sowieso peinlich, wenn sich ältere Herren mit dem Jugendwort beschäftigen. Also insofern lassen wir es einfach. Digger.
2: Richtig.
1: Ja.
2: Ich bin dafür, wir führen wieder alte Worte ein. Also zum Onkel sagen wir jetzt wieder Oheim.
1: Aha.
2: Wir sagen wieder öfter Holla die Waldfee.
1: Ne? Genau. Ja. Oder Wettervorhersage. Das war auch schön. Jetzt die Wettervorhersage für Mittwoch, den 29. Juli. Bitteschön.
2: Ein Hochdruckgebiet über Mitteleuropa bewegt sich langsam in Richtung Osten vorwärts.
1: Haben wir ein Glück, dass wir gerade hier sind und nicht am Gardasee.
2: Warum? Was da?
1: Am Gardasee ist eine Welsplage.
2: Aha.
1: Zutage getreten. Immer mehr Riesenwälze im Gardasee.
2: Oh, ja. Oh. Die sind ja auch nicht so, dass man sagen würde, oh, das nehme ich als Kuscheltier.
1: Ich stelle mir das gerade vor, da könnte man einen schönen Film machen. So einen Sommerkinofilm, weißt du?
2: Ja.
1: Der Riesenwälz im Gardasee. Stell ich mir gerade vor, so Till Schweiger als Bademeister.
2: Ach, ich dachte als Wälz.
1: als Bademeister irgendwie.
2: Iris Berben als erstes Opfer.
1: Ja, genau. Und Veronika Ferres, die spielt die Biologin.
2: Ah, ja, genau. Ja. Biologin ist immer gut für sie.
1: Und Micha Klein kriegt eine Nebenrolle als Rollmops.
2: Und ich finde, der Wälz wird aber... Bevor wie Till Schweiger da am Strand steht und weißt du, es ist so Sonnenuntergang und dann kommt der wichtigste Satz des Filmes, nämlich der Angriff auf den Wälz. Und Till Schweiger sagt.
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7: Mit Janis Müller. Guten Tag. Eine Grundschule aus Borna gehört zu den fittesten Schulen Sachsens. Die Grundschule Neukirchen Brigitte Bayer hat bei der bundesweiten Bewegungsinitiative Deichmann bewegt, Deutschlands fitteste Grundschule, den 3. Platz in Sachsen erreicht. Damit verbunden ist ein Preisgeld von 500 Euro. Mehr als 30.000 Kinder aus über 150 Grundschulen machten bei der Aktion mit und sammelten gemeinsam Bewegungseinheiten für mehr Sport im Schulalltag. Pendler auf der A72 sollten sich nur noch bis heute Nacht gedulden. Dann endet die Vollsperrung im Bereich des Autobahnkreuzes Chemnitz in Fahrtrichtung Leipzig. Dort wurde seit dem 20. Juli auf rund 500 Metern die Fahrbahn kurzfristig saniert. Ab morgen früh soll der Verkehr wieder ohne Sperrung rollen. Die Niedrigwassersituation in Sachsen hat sich trotz Regens vom Wochenende weiter verschärft. Aktuell liegen 85% aller Messstellen im kritischen Bereich. Anke Wolf berichtet.
8: Sowohl in den Flüssen als auch beim Grundwasser fehlen massive Reserven, erklärte Sachsens Umweltminister Georg Ludwig von Breitenbuch und mahnt angesichts historisch niedriger Pegelstände zum bewussten Sparen. Jeder Liter zähle heute für die Versorgungssicherheit von morgen, so der Minister. Hilfreich sei, Geschirrspüler und Waschmaschinen nur voll beladen zu nutzen, zu duschen statt zu baden. Felder und Gärten sollten nur nachts oder frühmorgens bewässert und dabei Regenwasser verwendet werden.
7: Kein Aufatmen für die vielen Einsatzkräfte, die rund um Bordeaux in Südfrankreich weiter gegen die verheerenden Waldbrände ankämpfen. Die Feuerwehr bangt jetzt noch mal mehr wegen einer neuen Hitzewelle. Gestern hat es schon 14 Neubrände gegeben. Immerhin, in 3 Kommunen durften die Menschen wieder zurück in ihre Häuser. In Spanien ist die Lage bei den Waldbränden etwas besser. Wir sehen Licht am Ende des Tunnels, so Ministerpräsident Sanchez. Der Fußball-Weltverband FIFA plant einen milliardenschweren Umbau. Investoren sollen bei kommenden Weltmeisterschaften einsteigen und der FIFA mehr als 4 Milliarden Dollar bringen. Zoe Tasovali.
9: Der europäische Fußballverband UEFA läuft jetzt schon gegen die Pläne Sturm. Er wirft der FIFA vor, den Fußball zur Handelsware zu machen und fragt, wer am Ende überhaupt von dem Milliardendeal profitiert. Die FIFA hält selbstverständlich dagegen. Sie verspricht, das zusätzliche Geld in den nächsten 4 Jahren weltweit in den Fußball zu investieren und vor allem kleinere Verbände zu stärken.
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11: Einen wunderschönen Mittwoch. Herrliches Wetter bei uns in Leipzig mit viel Sonnenschein und Höchstwerten um die 32 Grad. Morgen der Tag wird auch schön sonnig werden und noch ein ganzes Stück heißer mit Höchstwerten um die 38 Grad. Am Freitag ein Mix aus Sonne und Wolken mit einer kleineren Schauer- und Gewitterwahrscheinlichkeit. Es bleibt aber weiter heiß, also da knacken wir ganz knapp die 30 Grad Marke. Und auf den Straßen haben wir einen Stau auf der A14 aus Nossen zwischen Nossen Nord und Döbeln Ost und in der Gegenrichtung zwischen Klinger und Grill. Immer 10 Minuten Zeitverlust hier ungefähr. Und falls Sie noch irgendwas gesehen haben, sagen Sie gerne Bescheid. 03x800 und die 4 ist die Nummer. Gute Fahrt.
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13: Live und in Farbe am Mittwoch. Gleich haben wir wunderschönen Sommersound dabei und gleichzeitig auch wunderschönen 80er-Sound von Beagle Music Limited, nämlich Ice in the Sunshine. Und bei uns gibt's ja auch Ice for Free bei unserem coolen Quiz Der Preis ist Eis. Wir starten vorher mit Leonie, By Your Side, In My Mind und ich wünsche einen ganz schönen Mittwoch. Hi, hi.
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0: Jennifer Lopez beim Lieblingsradio am Mittwoch. Es ist 10:50. Wir sind bei der Arbeit und es gibt eine neue Umfrage, die ist nämlich der Frage nachgegangen, warum wir uns denn so gerne selbst Geschenke kaufen. Bei mir ist es natürlich klar, ich bin der Einzige, der weiß, was ich will. Wir machen gleich weiter mit toller Musik. Unter anderem haben wir den aktuellen Hit dabei, Turn the Lights Off von Kato und John. Auch Amy McDonald geht gleich an den Start. Bleiben Sie bitte dabei.
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9: Einen wunderschönen Mittwoch. Herrliches Wetter bei uns in Leipzig mit viel Sonnenschein und Höchstwerten um die 32 Grad. Morgen der Tag wird auch schön sonnig werden und noch ein ganzes Stück heißer mit Höchstwerten um die 38 Grad. Am Freitag ein Mix aus Sonne und Wolken mit einer kleineren Schauer- und Gewitterwahrscheinlichkeit. Es bleibt aber weiter heiß, also da knacken wir ganz knapp die 30-Grad-Marke. Und auf den Straßen haben wir einen Stau, 12 bis 15 Minuten Zeitverlust auf der A14 aus Nossen zwischen Nossen Nord und Döbeln Ost. Und ansonsten ist uns nichts weiter gemeldet worden. Aber Sie können das gerne tun. Kostenlos natürlich. 03 mal 800 und die 4 ist die Nummer. Gute Fahrt.
0: Dankeschön, Miri.
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0: Und natürlich auch mit Ihnen. Ich freue mich, dass Sie dabei sind und wir genießen jetzt zusammen Turn the Lights Off von Kato und John.

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0: Wir fragen Stars und Sternchen nach ihren Geschichten über Künstler und Songs, die sie beeinflusst haben, an die sie besondere und bleibende Erinnerungen haben. Heute mit dem Musiker Bosse, der nächste Woche Donnerstag nach Chemnitz kommt und dann am Samstag nach Dresden zum Sommer Open Air in die Junge Garde.
3: Ja, also genau, also ich und meine Band und die Junge Garde, das ist wirklich schon echt immer was Besonderes. Und ey, wenn ich ganz ehrlich bin, so, ich habe, glaube ich, bis jetzt, weiß ich nicht, selten so schöne Konzerte gespielt wie dort. Und ey, ich freue mich, wenn ich ehrlich bin, auf wenig Sachen so sehr wie auf das nächste Konzert in der Jungen Garde.
0: Klingt sehr cool. Was viele nicht wissen, du bist auch Fan der Musik der 80er.
3: Ich glaube, dass gute Songs eben einfach überleben. So, das ist einfach so. Und da ist, glaube ich, auch nach wie vor egal, wie sie klingen. Ich glaube aber, dass die 80er da auch den Vorteil haben, dass sie auch da eher zeitlos geklungen haben. Und aus heutiger Sicht, ne, wenn man mal so guckt, dass die Kids auch sehr, sehr 80er Jahre driven gerade sind, ja, dann so zeitlos und trotzdem modern sind, dass die Sachen, glaube ich, dann immer wieder zurückkommen.
0: Ja, gibt's da für dich Musiker oder Bands, die 80er so richtig auf den Punkt bringen?
3: Die Band The Police bringt für mich die 80er Jahre irgendwie auf den Punkt. Weil, ja, gute Songs, gute Sounds und zeitlos.
0: Dann genießen wir das genau jetzt zusammen. The Police nämlich mit Every Breath You Take für Bosse und für uns alle.
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0: Stress durch den Arbeitstag mit Coldplay und Feels Like I'm Falling in Love. 2:15. Die Unionsfraktion trifft sich heute zu einer Sondersitzung, um den bisherigen Kanzleramtsminister Frei zu ihrem neuen Vorsitzenden zu wählen. Alles, was heute wichtig ist, gleich in unseren Nachrichten um 10:50.
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13: Mit Janis Müller. Guten Tag. Paukenschlag in der Gedenkstätte Runde Ecke. Das Bürgerkomitee hat den langjährigen Gedenkstättenleiter Tobias Hollitzer entlassen und freigestellt. Das berichtet die Leipziger Volkszeitung. Gründe für die Kündigung nenne der Verein nicht. Hollitzer kündigte an, rechtlich dagegen vorzugehen. Hintergrund sind seit Jahren anhaltende Konflikte um die Zukunft und Weiterentwicklung der Gedenkstätte. Die vermutliche Urlaubsfahrt einer Familie endete für alle im Krankenhaus. Bei einem Unfall auf der S45 zwischen Klinger und Großsteinberg sind 4 Menschen schwer verletzt worden, darunter 2 Kinder im Alter von 6 und 8 Jahren. Wie ein Polizeisprecher mitteilte, kam das Auto in einer Kurve aus bislang ungeklärter Ursache von der Fahrbahn ab, überschlug sich und landete auf einem Feld. 2 Rettungshubschrauber brachten die 4 Insassen in Krankenhäuser. Die Polizei ermittelt nun zur Unfallursache. Die beiden Tatverdächtigen zum Hauseinsturz in Görlitz bleiben weiter hinter Gittern. Gegen die beiden Männer, die bislang aus anderen Gründen im Gefängnis sitzen, wurden nun neue Haftbefehle erlassen. Der Tatverdacht habe sich als dringend erhärtet, hieß es von der Staatsanwaltschaft Knut Michael Kunert.
14: Der 27-jährige Pole und der 33-jährige Afghane sollen die Explosion am 18. Mai verursacht haben. Gegen sie wird wegen fahrlässiger Tötung ermittelt. Bei dem Hauseinsturz waren 2 Frauen und ein Mann ums Leben gekommen. Ein Gutachter hat inzwischen die Gasexplosion als Einsturzursache bestätigt. Die Ermittlungen werden fortgesetzt. Daran beteiligt ist auch das Bundeskriminalamt. Außerdem wurde ein Gutachten in Auftrag gegeben. Es soll die Schuldfähigkeit der beiden Männer klären.
13: Ein schweres Erdbeben auf der japanischen Insel Kyushu hat Gebäude und Straßen teils schwer beschädigt. In einem Einkaufszentrum hat es wegen des Bebens eine Explosion gegeben. Mindestens 2 Menschen sind dabei gestorben, mehrere sind verletzt worden. Vermutlich hatte das Erdbeben mit der Stärke 7,1 ein Gasleck ausgelöst, was wiederum zu der Explosion geführt hat. Die Seele des Fußballs ist keine Handelsware. Mit diesen Worten hat der Europäische Kontinentalverband UEFA auf die neuen Pläne der FIFA reagiert. Der Weltfußballverband will private Investoren an der Fußballweltmeisterschaft beteiligen. Kommerzielle Rechte sollen in eine Tochtergesellschaft ausgelagert werden. Das würde zum Beispiel Übertragungsrechte, Sponsoring und Ticketverkäufe betreffen. FIFA-Chef Gianni Infantino verspricht sich Einnahmen in Milliardenhöhe.
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6: Einen wunderschönen Mittwoch und das wird definitiv ein Tag zum Genießen mit Höchstwerten um die 32 Grad mit viel Sonnenschein. Trocken bleibt's auch. Morgen der Tag. Der wird auch schön sonnig werden und sogar noch ein ganzes Stück heißer mit 37, 38 Grad. Also da sollten wir alles ein bisschen langsamer angehen lassen. Am Freitag dann ein Mix aus Sonne und Wolken und eine kleinere Schauer- und Gewitterwahrscheinlichkeit bei Höchstwerten um die 30 Grad. Und Obacht auf den Straßen. Stau auf der A14 aus Nossen zwischen Nossen Nord und Döbeln Ost. Und ansonsten sieht alles entspannt aus momentan. Ich wünsche eine gute Fahrt und einen wunderschönen Tag.
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0: Da sind wir live und in Farbe an diesem Mittwochvormittag und wir sagen an dieser Stelle danke fürs Einschalten. Starten die nächste Hithalbe Stunde mit Thank You von Gestört aber geil und Anna Gray um 6 vor 11. Hi, hi.
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0: Es ist 11:11. Wir sind Ihr Begleiter durch den Arbeitstag an diesem Mittwoch. Natürlich begleiten wir Sie auch sehr gerne durch einen freien Tag, wenn Sie denn heute einen freien Tag, einen Urlaubstag haben. Von uns gibt's Eis for free. Wir reden gleich in der nächsten halben Stunde ausführlich drüber. Und wir haben natürlich auch coolen 90er-Sound dabei. Gleich von Hathaway, unter anderem What is Love. Taylor Swift ist auch mit Opalite gleich am Start. Und es wäre schön, wenn Sie auch dabei sind.
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9: Einen wunderschönen Mittwoch und das wird definitiv ein Tag zum Genießen mit Höchstwerten um die 32 Grad mit viel Sonnenschein. Trocken bleibt's auch, morgen der Tag. Der wird auch schön sonnig werden und sogar noch ein ganzes Stück heißer mit 37, 38 Grad. Also da sollten wir alles ein bisschen langsamer angehen lassen. Am Freitag dann ein Mix aus Sonne und Wolken und eine kleinere Schauer- und Gewitterwahrscheinlichkeit bei Höchstwerten um die 30 Grad. Und Obacht auf den Straßen, Stau auf der A14 aus Nossen, zwischen Nossen Nord und Döbeln Ost. Und ansonsten sieht alles entspannt aus momentan. Ich wünsche eine gute Fahrt und einen wunderschönen Tag.
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0: Das offizielle Sommerradio an diesem Mittwoch jetzt mit Taylor Swift und Opalite.

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ist das offizielle Sommerradio am Mittwoch und Meteorologen warnen jetzt vor extrem heißen Nächten, in denen sich Großstadtwohnungen wegen des aufgeheizten Betons nicht mehr abkühlen lassen. Also werde ich wahrscheinlich die nächsten Nächte

0: Benson Boone um 11:45. In Wacken geht heute das weltweit größte Heavy-Metal-Festival los, das Wacken Open Air, mittlerweile zum 35. Mal. Und wir haben gleich alles Wichtige von hier aus Deutschland und der Welt in unseren Nachrichten um 11:50.
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10: Mit Janis Müller. Guten Tag. Diese Woche wird es wieder heiß und in Leipzig drohen bis zu 37 Grad. Damit sich das Hitzechaos von Ende Juni nicht wiederholt, haben die Leipziger Verkehrsbetriebe jetzt einen Notfallplan. Ab 35 Grad wird an Schwerpunkten wie dem Hauptbahnhof direkt an den Schienen nachgemessen. Um das Aufweichen der Gleisfugen zu verhindern, kühlen die LVB die Schiene mit Wasser und streuen ein spezielles Steinmehl darüber. Außerdem dürfen Busse extrem heiße Gleise vorübergehend nicht mehr überfahren. Der Torgauer Platz im Leipziger Osten soll ab nächstes Jahr modernisiert werden. Nathalie Feigl, was wird denn alles neu gemacht?
11: Die Stadt plant eine komplette Sanierung des Platzes. Zum einen werden die Gleise der Straßenbahnlinien 3 und 8 erneuert. Zum anderen soll es barrierefreie Haltestellen und neue Radwege geben. Außerdem werden 24 neue Bäume gepflanzt, die für mehr Grün sorgen. Und es wird auch einen Trinkbrunnen und eine Mobilitätsstation geben. Während der Bauarbeiten bis Sommer 2028 wird die Kreuzung zeitweise voll gesperrt sein.
10: Die Stadt Leipzig bekommt voraussichtlich einen neuen Leiter der Stadtkasse. Kai Schützholz soll das Amt ab Oktober offiziell übernehmen. Der 38-Jährige leitet die Stadtkasse bereits seit Ende 2023 kommissarisch. Die Stadtkasse kümmert sich unter anderem um die Zahlungsabwicklung der Stadt, also darum, dass Rechnungen bezahlt, Einnahmen verbucht und die Finanzen der Kommune verwaltet werden. Zuvor hatten sich 29 Fachleute auf die Stelle beworben. BMW will weltweit rund 8000 Jobs abbauen. Mehr als die Hälfte der Stellen soll in Deutschland wegfallen. Hier arbeiten rund 84.000 Beschäftigte. Der Stellenabbau soll über natürliche Fluktuation und ein Abfindungsprogramm auf freiwilliger Basis erfolgen, heißt es aus Unternehmenskreisen. Der Fußball-Weltverband FIFA plant einen milliardenschweren Umbau. Investoren sollen bei kommenden Weltmeisterschaften einsteigen und der FIFA so mehr als 4 Milliarden Dollar bringen. Die Idee steht bereits hart in der Kritik. Einzelheiten dazu von Zoe Tasovali.
12: Der Europäische Fußballverband UEFA läuft jetzt schon gegen die Pläne Sturm. Er wirft der FIFA vor, den Fußball zur Handelsware zu machen und fragt, wer am Ende überhaupt von dem Milliardendeal profitiert. Die FIFA hält selbstverständlich dagegen. Sie verspricht, das zusätzliche Geld in den nächsten 4 Jahren weltweit in den Fußball zu investieren und vor allem kleinere Verbände zu stärken.
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13: Ach, bei dem herrlichen Sommerwetter muss man gar nicht in Urlaub fahren. Das gibt's auch gratis bei uns in Leipzig. Die Temperaturen, die gehen auf 32 Grad rauf. Viel Sonnenschein gibt's dazu und trocken bleibt's auch. Morgen der Tag wird ein richtig heißer Tag dann. Da geht's stellenweise oft bis zu 38 Grad rauf mit den Temperaturen. Viel Sonnenschein gibt's dazu und auf den Straßen, da haben wir Spanngurte auf der A38 Richtung Halle. Zwischen Kreuz Rippachtal und dem Rastplatz Saaletal Nord. Vorsicht! Ein Stau auf der A14 aus Nossens zwischen Nossen Nord und Döbeln Ost. Und geblitzt wird auf der Permoser Straße stadteinwärts. Das ist der Superblitzer. Dankeschön, Micha. Gute Fahrt, einen wunderschönen Tag.
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0: Da sind wir live von den Farbe an diesem Mittwoch. Begleiten Sie durch den Arbeitstag und jetzt auch durch eine hoffentlich entspannte Mittagspause. Wir haben die nächste Hit-halbe Stunde prall zusammengepackt, gleich mit 80er-Sound von Eric Carmen, Hungry Eyes. Und wir starten jetzt mit Avicii und Levels um genau 5 Minuten vorm 12. Hi.
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0: Na freilich.
9: Okay.
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0: Amber, Homewrecker.
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0: Es ist 8:08. Hier ist das offizielle Sommerradio und wir steuern auf sehr warme, teilweise sogar heiße Tage zu. Gucken gleich mal an einem ganz frischen Wetterupdate, was uns denn in den nächsten Tagen bevorsteht. Und dann freuen wir uns auf die sonnige Leonie mit dem aktuellen Hit Don't Worry. Das und noch ganz viel mehr gleich hier bei mir.
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0: Bis zum Abend bleibt es sonnig und trocken bei uns in Leipzig, Stadt und Land. Höchsttemperaturen bei 32 Grad. Morgen auch jede Menge Sonne. Morgen wird es dann heiß mit Höchsttemperaturen um 38 Grad. Am Freitag sind einzelne Schauer möglich, aber immer noch mit Temperaturen von weit mehr als 30 Grad. Hallo auf die Straßen A14 Leipzig Richtung Nossen zwischen Döbeln Nord und Döbeln Ost 4 Kilometer Stau. A14 Nossen Richtung Leipzig zwischen Grimma und Klinger 2 Kilometer Stau. A38 Halle Richtung Leipzig zwischen Kreuz Leipzig Süd

0: und Leipzig Südost dichter Verkehr, dort plus 10 Minuten. Und Blitzer Leipzig per Moser Straße stadteinwärts, der Superblitzer.
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0: Gleich mit 90er Sound von Culture Beat und davor freuen wir uns auf Leonie.

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1: Wollen Sie heute mal der Hitze entfliehen und haben Sie auch ein bisschen Lust auf frische Kunstimpulse heute Nachmittag? Im Museum für Druckkunst zeigt die Ausstellung gespiegelt, wie extrem vielseitig und modern die traditionelle Radierung heute sein kann. Junge Studis und Lehrer aus Leipzig, Berlin und Braunschweig stellen hier ihre spannendsten Werke aus. Schauen Sie doch einfach mal heute bis 17 Uhr vorbei und entdecken Sie, wie viel Kreativität und Herzblut in der zeitgenössischen Druckgrafik stecken kann.
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0: Es ist 2 Minuten nach 12:45. In Wacken geht heute das weltgrößte Heavy-Metal-Festival los, das Wacken Open Air, mittlerweile zum 35. Mal. Und wir haben gleich alles Wichtige von hier aus Deutschland und der Welt in unseren Nachrichten um 10:10.
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11: Mit Janis Müller. Guten Tag. Paukenschlag in der Gedenkstätte Runde Ecke. Das Bürgerkomitee hat den langjährigen Gedenkstättenleiter Tobias Hollitzer entlassen und freigestellt. Das berichtet die Leipziger Volkszeitung. Gründe für die Kündigung nenne der Verein nicht. Hollitzer kündigte an, rechtlich dagegen vorzugehen. Hintergrund sind seit Jahren anhaltende Konflikte um die Zukunft und Weiterentwicklung der Gedenkstätte. Die vermutliche Urlaubsfahrt einer Familie endete für alle im Krankenhaus. Bei einem Unfall auf der S45 zwischen Klinger und Großsteinberg sind 4 Menschen schwer verletzt worden, darunter 2 Kinder im Alter von 6 und 8 Jahren. Wie ein Polizeisprecher mitteilte, kam das Auto in einer Kurve aus bislang ungeklärter Ursache von der Fahrbahn ab, überschlug sich und landete auf einem Feld. 2 Rettungshubschrauber brachten die 4 Insassen in Krankenhäuser. Die Polizei ermittelt nun zur Unfallursache. Die beiden Tatverdächtigen zum Hauseinsturz in Görlitz bleiben weiter hinter Gittern. Gegen die beiden Männer, die bislang aus anderen Gründen im Gefängnis sitzen, wurden nun neue Haftbefehle erlassen. Der Tatverdacht habe sich als dringend erhärtet, hieß es von der Staatsanwaltschaft Knut Michael Kunert.
12: Der 27-jährige Pole und der 33-jährige Afghane sollen die Explosion am 18. Mai verursacht haben. Gegen sie wird wegen fahrlässiger Tötung ermittelt. Bei dem Hauseinsturz waren 2 Frauen und ein Mann ums Leben gekommen. Ein Gutachter hat inzwischen die Gasexplosion als Einsturzursache bestätigt. Die Ermittlungen werden fortgesetzt. Daran beteiligt ist auch das Bundeskriminalamt. Außerdem wurde ein Gutachten in Auftrag gegeben. Es soll die Schuldfähigkeit der beiden Männer klären.
11: Ein schweres Erdbeben auf der japanischen Insel Kyushu hat Gebäude und Straßen teils schwer beschädigt. In einem Einkaufszentrum hat es wegen des Bebens eine Explosion gegeben. Mindestens 2 Menschen sind dabei gestorben, mehrere sind verletzt worden. Vermutlich hatte das Erdbeben mit der Stärke 7,1 ein Gasleck ausgelöst, was wiederum zu der Explosion geführt hat. Die Seele des Fußballs ist keine Handelsware. Mit diesen Worten hat der Europäische Kontinentalverband UEFA auf die neuen Pläne der FIFA reagiert. Der Weltfußballverband will private Investoren an der Fußballweltmeisterschaft beteiligen. Kommerzielle Rechte sollen in eine Tochtergesellschaft ausgelagert werden. Das würde zum Beispiel Übertragungsrechte, Sponsoring und Ticketverkäufe betreffen. FIFA-Chef Giovanni Infantino verspricht sich Einnahmen in Milliardenhöhe.
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0: Der Mittwochnachmittag in Leipzig, Stadt und Land mit viel Sonne und sehr warm. Höchsttemperaturen heute um 32 Grad, morgen noch wärmer, dann bis zu 38 Grad, weiterhin sehr sonnig bei uns. Hallo auf die Straßen A14 Leipzig Richtung Nossen zwischen Döbeln Nord und Döbeln Ost. Aktuell 5 Kilometer Stau plus 15 Minuten. A14 Nossen Richtung Leipzig zwischen Grimma und Klinga 3 Kilometer Stau. Blitzer haben wir in Leipzig, Berliner Straße stadteinwärts und auf der Permoser Straße stadteinwärts. Da wartet der Superblitzer. Wenn Sie mehr entdecken, bitte kostenlos anrufen bei uns 03x800 und die 4. Dankeschön, kommen Sie gut an.
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0: Live von den Farben an diesem Mittwoch. Wir haben vorhin schon drüber gesprochen. Der Sternschnuppenschwarm der Delta-Aquariden erreicht in der kommenden Nacht seinen Höhepunkt, bis zu 25 Sternschnuppen in der Stunde. Also ganz schnell noch ein paar Wünsche aufschreiben für heute Abend und heute Nacht. Und wir starten jetzt ganz schnell die nächste Hithalbe Stunde mit Vincent Weiß. Geht's los hier mit dir um 6:01. Schön, dass Sie dabei sind. Hi, hi.
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Es ist genau 10 Minuten vor halb zwei. Wir sind bei der Arbeit und wir reden gleich mal über eine ganz saubere Sache. Geschirrspüler, Reiniger, nämlich Tabs, Caps, Pulver. Was ist am besten, was eher nicht? Wir testen.

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7: Wir schaffen heute Temperaturen von mehr als 30 Grad bei uns in Leipzig, Stadt und Land. Den ganzen Nachmittag gibt Sonne satt und so klettern die Höchsttemperaturen am Nachmittag auf 32 Grad. Morgen auch jede Menge Sonne. Morgen wird's dann noch heißer bis 38 Grad. Freitag Topwerte um 32. Hallo auf die Straßen. Es rollt soweit bei uns in Leipzig, Stadt und Land. Keine größeren Probleme, aber Blitzer, Berliner Straße stadteinwärts und Permoser Straße an der Aral stadteinwärts. Dort wartet
8: der Superblitzer.
7: Und wenn Sie mehr entdecken, Staus, Blitzer, Superblitzer, dann rufen Sie gerne kostenlos an bei uns 03x800 und die 4. Dankeschön.
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7: Mit uns kommen Sie flott durch den Job an diesem Mittwoch. Gleich die 90er mit Nana und jetzt freuen wir uns auf Bebe Rexha. Hier ist New Religion.

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0: Ich freue mich ja schon sehr auf meine Lieblingsaufgabe heute nach der Arbeit, Geschirrspüler ausräumen. Und Geschirrspülerreiniger sind ja fast immer eine Wissenschaft für sich. Pulver, Tabs, Caps, was nimmt man? Kann man auf Salz- und Klarspüler verzichten oder nicht? Die Stiftung Warentest hat jetzt 16 Produkte untersucht. Über die Ergebnisse spreche ich mit Dr. Dorit Munzke. Erstmal natürlich die Frage, worin unterscheiden sich denn Caps von Tabs?
2: Bei beiden Formen handelt es sich um portionierte Maschinengeschirrspülmittel. Bei den Tabs, das sind kleine Klötzchen, sind die pulverförmigen Bestandteile gepresst. In der Regel sind die Tabs auch mit einer wasserlöslichen Folie umzogen. In unserem Test hatten alle solch eine wasserlösliche Folie bis auf ein Produkt. Bei den Caps, man könnte Kissen dazu sagen, sind pulverförmige und flüssige Bestandteile in verschiedenen Kammern kombiniert.
0: Okay, welche Produkte reinigen denn besonders gut und welche am schlechtesten?
2: Testsieger sind die Powerforce All-in-One von Aldi und die Domol Ultra Power von Rossmann. Beide Produkte schneiden in allen Prüfpunkten gut bis sehr gut ab und sind darüber hinaus auch noch günstig. Die Liquid Caps von Edeka Gut und Günstig haben mit Abstand am schlechtesten gereinigt. Von den 11 Anschmutzungen haben sie lediglich das Fett entfernen können und mit den anderen Anschmutzungen sind sie überhaupt nicht zurechtgekommen.
0: Und wie ist es denn nun, wenn ich solche Multitabs habe, kann ich auf Klarspüler und Maschinensalz verzichten?
2: Multitabs oder Multicaps enthalten Klarspüler und Maschinensalz. In der Regel kann man auf zusätzliche Klarspüler und Maschinensalz also verzichten. Wer jedoch besonders hartes Wasser hat, der sollte Maschinensalz verwenden. Die Wasserhärte kann jeder beim zuständigen Wasserversorger erfragen.
0: Sagt Dr. Dorit Munzke von der Stiftung Warentest. Dankeschön. Untersucht wurden 16 Geschirrspülreiniger. Dabei waren die Eigenmarken von Discountern meist besser als teure Markenprodukte.

0: Schönen Mittwochnachmittag mit dem Lieblingsradio. Hier übernimmt gleich ein Mann, bei dem es heute ein bisschen piept. Daniel Pavel nämlich. Du hast dich mit der neuen Vogelstimmen-App der TU Chemnitz beschäftigt und sie auch schon ausprobiert.
1: Ich weiß, was du bist. Bei mir piept es ja sowieso immer. Nein, es geht natürlich um das Gezwitscher und Gechilpe, was um uns herum die ganze Zeit ist. Und wir Sachsen sind ja schlau und da gibt es jetzt eine neue App, mit der man rausfinden kann, was denn da um uns herumfliegt. Mehr dazu heute Nachmittag bei mir.
0: Kurz nach zwei, glaube ich, ne? Was bin ich für ein Vogel?
1: Schräger.
0: Das ist sehr schön. Ich bin Marcel Wenzke. Viel Spaß mit Daniel. Tschüss und wir hören uns.

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8: Mit Burkhard Reitz, guten Tag. Diese Woche wird es wieder heiß und in Leipzig drohen bis zu 37 Grad. Damit sich das Hitzechaos vom Ende Juni nicht wiederholt, haben die Leipziger Verkehrsbetriebe jetzt einen Notfallplan. Der Bereichsleiter Infrastruktur der LVB, Stefan Röll, kennt diesen genau.
9: Die erste Stufe beginnt bei 35 Grad, auch da immer ein bisschen prognostisch nach vorn geschaut. Und die zweite Stufe beginnt bei 38 Grad Lufttemperatur. Da intensivieren wir die Maßnahmen. Dazu gehört zum einen, Wasser verteilen zu können, wobei dort ein Mengenthema entsteht. Aufgrund der Länge unseres Gleisnetzes bräuchten wir unwahrscheinlich viel Wasser. Das heißt, das wird nur partiell einsetzbar sein.
8: Schon zum 27. Mal in diesem Jahr haben Unbekannte in Leipzig und dem Landkreis einen Fahrkartenautomaten gesprengt. Die Tat passierte heute Nacht gegen 1 Uhr an der Weststraße in Taucher. Wegen des Polizeieinsatzes musste die Bahnstrecke Leipzig-Falkenberg vorübergehend gesperrt werden. Inzwischen ist sie aber wieder frei. Warum sich solche Fälle in diesem Jahr so häufen, kann sich die Polizei nach eigenen Angaben selbst nicht erklären. Sachsens Jugendämter mussten im vergangenen Jahr seltener das Familiengerecht einschalten. Nach Angaben des Statistischen Landesamtes geschah das im letzten Jahr in 956 Fällen, weniger als im Vorjahr. Trotzdem ordneten die Gerichte insgesamt 1311 Maßnahmen zum Schutz von Kindern an. Am häufigsten wurde Eltern das Sorgerecht teilweise oder vollständig entzogen. Über 1000 Mitarbeiter großer KI-Firmen fordern einen Bremsmechanismus für künstliche Intelligenz. Ihre Sorge, die Entwicklung könnte außer Kontrolle geraten. Fiona Reinert berichtet.
10: Führende Forscher und Manager, unter anderem von OpenAI, Meta und Google, haben den offenen Brief an die US-Regierung unterschrieben. Sie fürchten, dass KI-Software bald in der Lage sein könnte, sich selbst weiterzuentwickeln. Daraus könnten Systeme entstehen, die Menschen nicht mehr verstehen und auch nicht mehr kontrollieren könnten. Deswegen brauche es weltweit einheitliche Regeln, um diese Entwicklung zu bremsen.
8: In Südeuropa wüten weiter die schweren Waldbrände. In der Region bei Bordeaux an der französischen Atlantikküste gibt es nun Sorgen, dass eine neue Hitzewelle das Feuer durch Trockenheit und Wind wieder unkontrolliert auflodern lässt. Die Absatzkrise der deutschen Autobauer erwischt nun auch BMW. Die Münchner wollen tausende Stellen in Deutschland abbauen. Das haben mehrere Medien aus Unternehmenskreisen erfahren. Demnach haben sich Konzernführung und Betriebsrat auf ein Abfindungsprogramm geeinigt, um betriebsbedingte Kündigungen zu vermeiden. Weltweit sollen 8000 Jobs wegfallen, der Großteil davon in Deutschland.
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11: Heute der perfekte Sommertag hier bei uns in Leipzig Stadt und Land. Temperaturen so knapp über 30 Grad. Perfekt, nur ein paar harmlose Wolken. In der kommenden Nacht wird es dann richtig tropisch. Temperaturen 23 Grad, so als Tiefstwerte und ansonsten vielfach sternenklar. Morgen zeigt sich der Donnerstag dann schon an der heißen Seite mit bis zu knapp 40 Grad und Freitag da dann ebenfalls nochmal über 30 Grad, aber auch mit steigendem Schauer- und Gewitterrisiko. Schauen wir auf die Straßen hier bei uns in Leipzig Stadt und Land. Auf der B184 zwischen Schora und dem Abzweig nach Moritz Vollsperrung wegen eines Pkw-Brandes. Und geblitzt wird auf der Berliner Straße stadteinwärts und auf der Permoser Straße, da steht an der Aral stadteinwärts der Superblitzer.
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11: So, es ist schon wieder Mittwoch, meine Güte, die Zeit rennt. Und wer auch immer die geniale Idee hatte, Ed Sheeran und Felix Jähn zusammenzubringen, Chapeau, großartiges Ergebnis, hier ist Photograph.

0: Bodyguard und Ride It. Es ist Sommer und es vögelt, also so zwitschert um uns herum. Was ist denn das hier zum Beispiel für ein Vogel? Eine Blaumeise, genau. Und das hier? Das ist eine sogenannte Türkentaube. Gibt's wirklich? Klingt auch ein bisschen anders als normale Tauben. Und das hier, was so ein bisschen klingt wie ein defektes Nokia-Handy? Das ist ein Buntspecht, richtig. Und bevor Sie denken, vor Ihnen sitzt ein absoluter Profi-Ornithologe, ich hatte Hilfe. Und zwar von einer genialen App, entwickelt von der TU Chemnitz, an der Uni Würzburg auch und mit Rangern des Bayerischen Nationalparks. Die App heißt BirdNet Live. Und das Coole ist, auch wenn du irgendwo in der Pampa bist, das funktioniert trotzdem auch ohne stabile Internetverbindung. KI-gestützt erkennt die den Gesang von über 80% aller bisher bekannten Vogelarten und das sind mal rund so 11.000. Die App kann auch Geräusche von Stimmen, von Säugetieren, Insekten und Amphibien identifizieren. Sie heißt BirdNet Live und ist kostenlos.
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0: Das war übrigens eine Amsel.

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14: Sonne, soweit das Auge reicht. Wer eine Wolke entdeckt, darf sie behalten. Es bleibt trocken und Temperaturen in der Spitze heute Nachmittag bis zu 32 Grad. Kommende Nacht tropisch warm mit 20 bis 22 Grad die Temperaturen und morgen, der Donnerstag, der heißeste Tag mit knapp an die 40 Grad. Freitag nochmal richtig sommerlich, allerdings auch ein steigendes Schauer- und Gewitterrisiko. Schauen wir auf die Straßen in Leipzig Stadt und Land. A9 Nürnberg Richtung Leipzig zwischen Kreuz-Rippachtal und Bad Dürrenberg. Behinderung nach einem Unfall. Auf der B184 zwischen Schorau und Abzweig nach Moritz. Vollsperrung nach einem Pkw-Brand. Und Blitzer auf der Berliner Straße und der Permoser Straße stadteinwärts.
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0: sogar dieser junge Mann geht baden. Teddy swims. Bad Dreams. Schönen Mittwochnachmittag. Natürlich gibt es hier die Musik, die Sie gerne hören und die vor allem zum Wetter passt. Eine Runde Lambada mit Jennifer Lopez. Und wir vergolden Ihren Nachmittag. Das und mehr Sommermusik gibt's gleich.
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15: Mit Burkhard Reitz, guten Tag. Autofahrer auf der A38 müssen sich heute Nacht auf Einschränkungen einstellen. Zwischen dem Autobahnkreuz Leipzig und Leipzig Südost wird Richtung Dresden eine Schadstelle in der Baustellenführung repariert. Dafür werden von 18 Uhr bis um 6 Uhr morgens mehrere Überfahrten gesperrt, unter anderem von der A72 Richtung Hof und Leipzig auf die A38 sowie von der A38 auf die A72. Umleitungen sind ausgeschildert. Für Kleingärtner in Leipzig könnte es ab dem kommenden Jahr etwas teurer werden. Die Stadt plant, die Pacht für kommunale Kleingärten erstmals seit fast 3 Jahrzehnten anzuheben, von rund 12 auf 21 Cent pro Quadratmeter. Und ja, für einen durchschnittlichen Garten mit 250 Quadratmetern wären das etwa 22 Euro mehr im Jahr. Über die Erhöhung muss der Stadtrat noch entscheiden. Der komplette Ausbau der Bahnstrecke zwischen Chemnitz und Leipzig ist vom Tisch. Das geht aus der aktuellen Information der Bundesregierung hervor. Einzelheiten von Carsten Kuliski.
16: Geplant war, die Strecke vollständig zweigleisig auszubauen und zu elektrifizieren. Dafür waren rund 1,3 Milliarden Euro veranschlagt worden. Diese Variante wird nun nicht mehr weiterverfolgt. Nach Abschluss der verbleibenden Arbeiten soll die Fahrzeit immerhin von derzeit 64 auf etwa 54 Minuten sinken. Auch beim Lärmschutz gibt es vorerst keine Verbesserung. Die Bundesregierung sieht zwar Bedarf wegen der niedrigen Priorität, sind aber keine Arbeiten dazu geplant.
15: Bundespräsident Steinmeier hat die neuen Minister in den Ressorts Verkehr und Gesundheit sowie im Kanzleramt ernannt. Er überreichte die Urkunden an die CDU-Politiker Steffen Bilger, Carsten Linnemann und Nina Wagner. Tanja Wagner berichtet.
12: Die neuen Ressortchefs müssen noch im Bundestag vereidigt werden. Das soll nach der Sommerpause Anfang September passieren. Bundespräsident Steinmeier kritisiert das und auch andere Experten sehen das Vorgehen der Bundesregierung rechtlich durchaus kritisch. Allerdings müssten andernfalls alle 630 Bundestagsabgeordnete extra aus dem Urlaub nach Berlin gerufen werden. Ein kostspieliges Unterfangen.
15: Die Zahl der Erdbebentoten in Japan steigt. Die Behörden melden inzwischen 18 Todesopfer bei den heftigen Erdstößen. Im Südwesten des Landes waren mehrere Gebäude eingestürzt, unter anderem auch ein Kaufhaus. Wer sich in Deutschland noch ein bezahltes Einfamilienhaus leisten will, muss aufs Land oder in strukturschwache Gegenden ziehen. Das zeigt eine Untersuchung des Wirtschaftsforschungsinstituts Köln. Am günstigsten ist es im Saarland, in Schleswig-Holstein und Sachsen-Anhalt. Da gehen durchschnittlich rund 25% des Nettoeinkommens für die Kreditrate weg. In Berlin, Bayern und Hamburg sind es im Schnitt 40% oder mehr.
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0: Sonne, soweit das Auge reicht. Wer eine Wolke entdeckt, darf sie behalten. Es bleibt trocken und Temperaturen in der Spitze heute Nachmittag bis zu 32 Grad. Kommende Nacht tropisch warm mit 20 bis 22 Grad die Temperaturen und morgen der Donnerstag der heißeste Tag mit knapp an die 40 Grad. Freitag nochmal richtig sommerlich, allerdings auch ein steigendes Schauer- und Gewitterrisiko. Schauen wir auf die Straßen in Leipzig Stadt und Land. A9 Nürnberg Richtung Leipzig zwischen Kreuz-Rippachtal und Bad Dürrenberg. Behinderung nach einem Unfall. Auf der B184 zwischen Schora und Abzweig nach Moritz. Vollsperrung nach einem Pkw-Brand. Und Blitzer auf der Berliner Straße und der Permoser Straße stadteinwärts.
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0: Am sommerlich warmen Mittwochnachmittag und es wird ja noch heißer, deswegen gibt mal der Rag & Bone die Geschwindigkeit vor, mit der wir jetzt die E-Mails abarbeiten, damit wir endlich Feierabend machen können. 3, 4. Das ist Rag & Bone Man und Human. Schönen Feierabend.

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1: Wem soll, wem kann man heute eigentlich noch glauben? Da schreit es von rechts, da krakelt es von links und da blarren die betroffen auf, die einzig und allein davon leben, irgendwelche Interessen von irgendwem zu vertreten. Mir hilft es, wenn ich weiß, wer da das Wort führt. Ist da wirklich betroffen oder macht er sich nur wichtig? Hört man auf die Ersten und denkt an Deutschland, wird man nicht nur in der Nacht. Naja, Sie wissen schon. Denn nach einer neuen IHK-Umfrage sagen 90% der teilnehmenden Firmenchefs, dass unsere Schulabgänger nicht mehr in der Lage sind, eine Lehre zu schaffen. Es beginnt bei Bitte und Danke, geht über fehlende Belastbarkeit und endet bei mangelhaften Mathe und Deutsch. Da möchte ich auch schreien. Und zwar nach viel mehr Fokus auf Bildung, viel mehr Geld für Schulen und nach viel mehr Lehrern, die unseren Kindern etwas beibringen und ihnen nicht nur über die Köpfchen streichen. Ginge es nach mir, würde bis zur 6. Stunde straff gepaukt. Für individuelle Interessen ist anschließend noch jede Menge Zeit.

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10: Badewetter und heute Abend schön lange draußen sitzen. Auch kein Problem in Leipzig Stadt und Land. Temperaturen so um die 32 Grad in der Spitze und in der kommenden Nacht tropisch. Über 20 Grad. Dazu meist sternenklarer Himmel. Morgen starten wir in den heißesten Tag der Woche mit viel, viel Sonne und an die knapp 40 Grad. Am Freitag wird es wieder bis zu 33 Grad heiß, aber es steigt dann auch das Schauer- und Gewitterrisiko. Am Samstag dann eher zugezogen mit Schauern und einzelnen Gewittern bei bis zu 25 Grad maximal.

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1: Wer Leipzig mal auf eine ganz sportliche Art erkunden möchte, ist bei den Running City Tours genau richtig. Das Beste daran, die Tour passt sich völlig ihrem Tempo an. Ob entspannte Fotopausen oder zügiges Laufen, Sie entscheiden selbst über die Route, Ihre Mitläufer und wie schnell es vorangeht. Los geht die Side-Running-Runde direkt am Markt. Sie können wahlweise morgen zum Frühsport um 6 Uhr durchstarten oder am Abend ab 20.30 Uhr. Rechnen Sie mit einer Dauer von etwa 1 bis 2 Stunden. Tickets gibt's für knapp 50 Euro.
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0: Kamrad am sommerlichen Mittwochnachmittag mit Be Mine.
1: 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Krieg ich auch Eis?
2: Was für eins?
1: Immer nur Pistazie.
2: Pistazie habe ich nicht.
0: Ha, aber wir.
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9: Mit Burkhard Reitz. Guten Tag. Diese Woche wird es wieder heiß und in Leipzig drohen bis zu 37 Grad. Damit sich das Hitzechaos von Ende Juni nicht wiederholt, haben die Leipziger Verkehrsbetriebe jetzt einen Notfallplan. Ab 35 Grad wird an Schwerpunkten wie dem Hauptbahnhof direkt an den Schienen nachgemessen. Um das Aufweichen der Gleisfugen zu verhindern, kühlen die LVB die Schienen mit Wasser und streuen ein spezielles Steinmehl darüber. Außerdem dürfen Busse extrem heiße Gleise vorübergehend nicht mehr befahren, heißt es. Zweimal innerhalb weniger Tage wurde eine Wohnung in Leipzig-Reutnitz zum Ziel von Einbrechern. Die Polizei sucht jetzt noch Zeugen. Luise Lippert mit den Einzelheiten.
10: Die Täter brachen in der Nacht zu Sonntag in eine Wohnung in der Geierstraße ein, durchsuchten die Räume und weckten dabei den 62-jährigen Bewohner. Sie sprühten ihm Pfefferspray ins Gesicht und flüchteten mit Wertgegenständen. Nur zwei Tage später wurde dieselbe Wohnung erneut aufgebrochen. Diesmal nahmen die Unbekannten einen Tresor mit. Die Polizei prüft jetzt, ob beide Taten zusammenhängen und bittet um Hinweise.
9: Sachsens Jugendämter mussten im vergangenen Jahr seltener das Familiengericht einschalten. Nach Angaben des Statistischen Landesamtes geschah das 2025 in 956 Fällen weniger als im Vorjahr. Trotzdem ordneten die Gerichte insgesamt 1311 Maßnahmen zum Schutz von Kindern an. Am häufigsten wurde Eltern das Sorgerecht teilweise oder vollständig entzogen. Die Bundesregierung will die Energiewende umgestalten. Mit neuen Regeln sollen die Stromkosten sinken und Steuergelder zielgerichteter eingesetzt werden. Nicht alle sind zufrieden, weiß Tanja Wagner.
11: Schon heute sind die erneuerbaren Energien mit einem Anteil von 60% die wichtigste Stromquelle Deutschlands. Ziel der Reform ist es, das ungezügelte Wachstum zu bremsen, den Zubau besser regional zu steuern. Für Privatleute etwa bedeutet das, dass sie für ihre kleine Solaranlage auf dem Dach ab 2027 keine feste Einspeisevergütung mehr erhalten. Kritiker sehen die Energiewende in Gefahr.
9: Aus Südeuropa gibt es ganz vorsichtige Waldbrandentwarnungen, und zwar aus Spanien, denn richtig gebannt ist die Gefahr noch nicht, auch in Bordeaux noch nicht. Rund um Madrid dürfen nach fast einer Woche etwa 50.000 Menschen zurück in ihre Wohnungen und Häuser. Der Grund zur Vorsicht: die vierte Hitzewelle des Sommers hat gerade erst begonnen. Im norddeutschen Wacken geht heute das weltgrößte Heavy-Metal-Festival los, das Wacken Open Air, mittlerweile zum 35. Mal. Insgesamt werden dieses Jahr 85.000 Metal-Fans in dem kleinen Ort erwartet.
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13: Badewetter und heute Abend schön lange draußen sitzen, auch kein Problem in Leipzig Stadt und Land. Temperaturen so um die 32 Grad in der Spitze und in der kommenden Nacht tropisch über 20 Grad. Dazu meist sternenklarer Himmel. Morgen starten wir in den heißesten Tag der Woche mit viel, viel Sonne und an die knapp 40 Grad. Am Freitag wird es wieder bis zu 33 Grad heiß, aber es steigt dann auch das Schauer- und Gewitterrisiko. Am Samstag dann eher zugezogen mit Schauern und einzelnen Gewittern bei bis zu 25 Grad maximal. Schauen wir auf den Nachmittagsverkehr und auf die Straßen in Leipzig Stadt und Land. Blitze haben wir auf der Permoser Straße, da stehen sie an der Aral-Tankstelle stadteinwärts.
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13: Und mit 4 Minuten 44 Gänsehaut gleich. Whitney Houstons ganz großer Hit. One Moment in Time. Gibt's nach Lumix und Monster. Hallo.

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2: Ach so, ja.
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1: 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Das steht hier auch nicht. Stefan, wenn schon so eine Mail, dann bitte mit dem Alter.
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1: können. Richtig. 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Würden wir das machen? 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
2: Dann gehen wir alle
1: dann. Dann gehen alle. 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
1: Stefan.
2: Mit einem Gruß an seinen Arbeitskollegen Jan zum 52.
1: So. Können wir jetzt vielleicht mal kurz zum Wetterbericht kommen, Micha?
2: Ein Musikwunsch,
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3: Und das regt ihn. Ja. Da hat er Bock drauf, du Micha, ne?
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6: Badewetter und heute Abend schön lange draußen sitzen, auch kein Problem in Leipzig Stadt und Land. Temperaturen so um die 32 Grad in der Spitze und in der kommenden Nacht tropisch. Über 20 Grad, dazu meist sternenklarer Himmel. Morgen starten wir in den heißesten Tag der Woche mit viel, viel Sonne und an die knapp 40 Grad. Am Freitag wird es wieder bis zu 33 Grad heiß, aber es steigt dann auch das Schauer- und Gewitterrisiko. Am Samstag dann eher zugezogen mit Schauern und einzelnen Gewittern bei bis zu 25 Grad maximal. Schauen wir auf den Nachmittagsverkehr und auf die Straßen in Leipzig Stadt und Land. Blitze haben wir auf der Permoser Straße, da stehen sie an der Aral-Tankstelle stadteinwärts.
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6: Mit Daniel Pavel am Mittwochnachmittag und jetzt mit der Frau, die 4 Monate lang auf Hochzeitsreise ist. Hier ist Taylor Swift.

0: Gigi D'Agostino und L'amour toujours am Mittwochnachmittag. Vorsicht Autofahrer auf der A4 drüben, Chemnitz Richtung Dresden zwischen Dreiknossen und Wilsdruff gab es eben einen Unfall auf der linken Spur und da sind auch Personen auf der Autobahn. Vorsicht auf der A4, Chemnitz Richtung Dresden zwischen Dreiknossen und Wilsdruff, ein Unfall und Personen auf der Fahrbahn. Vorsicht.
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0: So, und hier ist der Sommer. Es vögelt, also es zwitschert um uns rum. Was ist denn das hier zum Beispiel für ein Vogel? Ist richtig? Eine Blaumeise. Oder das hier? Das ist eine Türkentaube. Heißt wirklich so, klingt ein bisschen anders als normale Tauben. Türkentaube. Super. So, klingt ein bisschen wie ein defektes Nokia-Handy. Das hier. Und ist ein Buntspecht. Aber bevor Sie jetzt denken, vor Ihnen sitzt der Profi-Ornithologe. Ich hatte Hilfe von einer wirklich genialen App, entwickelt von der TU Chemnitz, der Uni Würzburg und Rangern des Bayerischen Nationalparks. Die App heißt BirdNet Live. Und das Coole, auch wenn du da irgendwo in der Pampa bist, die funktioniert auch ganz ohne stabile Internetverbindung. KI-gestützt erkennt ihr den Gesang von über 80% aller bisher bekannten Vogelarten und das sind mal locker 11.000. Die App kann übrigens auch Geräusche und Stimmen von Säugetieren, Insekten und Amphibien identifizieren. Klasse, oder? Und die App BirdNet Live ist kostenlos.
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0: Das war übrigens eine Amsel.

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1: So, wir bereiten Sie auf die Gluthitze vor, die uns morgen erwartet. Die Details gibt's gleich nach den Nachrichten und die passende Musik. Miami Sound Machine und Conga. Außerdem Red Eye. Von Loy, das und noch viel mehr gleich.
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10: Mit Burkhard Reitz. Wer derzeit am Augustusplatz unterwegs ist, sieht ungewohnte Bilder. Die LVB bauen dort 4 Wartehäuschen komplett auseinander. Der Grund sind Rostschäden an der Stahlkonstruktion, wie uns ein Sprecher der Verkehrsbetriebe mitgeteilt hat. Weil die Unterstände unter Urheberrechtsschutz stehen, werden sie jedoch nicht durch neue Modelle ersetzt, sondern originalgetreu 1:1 nachgebaut. Lediglich die Beleuchtung wird modernisiert. Künftig sorgen energiesparende LED-Leuchten für Licht. Die Arbeiten sollen bis zum Ende der Sommerferien abgeschlossen sein. Unfall in Leipzig, Lütschena, die Radeberger Allee war am Vormittag teilweise komplett gesperrt. An der Kreuzung zur Gessnerstraße ist ein Transporter mit einem abbiegenden Lastwagen zusammengestoßen. Die Fahrerin des Transporters wurde leicht verletzt und kam ins Krankenhaus. Weil Betriebsstoffe auf die Straße liefen, war auch die Feuerwehr im Einsatz. Inzwischen ist die Strecke wieder frei. Der komplette Ausbau der Bahnstrecke zwischen Chemnitz und Leipzig ist vom Tisch. Das geht aus aktuellen Informationen der Bundesregierung hervor. Einzelheiten von Carsten Kuliski.
11: Geplant war, die Strecke vollständig zweigleisig auszubauen und zu elektrifizieren. Dafür waren rund 1,3 Milliarden Euro veranschlagt worden. Diese Variante wird nun nicht mehr weiterverfolgt. Nach Abschluss der verbleibenden Arbeiten soll die Fahrzeit immerhin von derzeit 64 auf etwa 54 Minuten sinken. Auch beim Lärmschutz gibt es vorerst keine Verbesserung. Die Bundesregierung sieht zwar Bedarf wegen der niedrigen Priorität, sind aber keine Arbeiten dazu geplant.
10: Mit dem Einsatz künstlicher Intelligenz sollen Asyl- und Visaverfahren schneller bearbeitet werden. Einen entsprechenden Gesetzentwurf hat das Bundeskabinett jetzt auf den Weg gebracht. Tanja Wagner berichtet.
12: Ausländer- und Flüchtlingsbehörden und Auswärtiges Amt sollen sämtliche Daten verwenden dürfen, um KI-Modelle zu trainieren. Das soll die Bearbeitung einfacher und schneller machen. Auch sollen die Angaben der Antragsteller mit öffentlichen Daten aus dem Netz abgeglichen werden dürfen. Entscheidung soll am Ende aber der Sachbearbeiter treffen, nicht der Algorithmus.
10: Der irische Folk- und Rockmusiker Glenn Hansard ist heute im Alter von nur 56 Jahren bei einem tragischen Motorradunfall in seiner Heimatstadt Dublin ums Leben gekommen. Wie sein Management und die irische Polizei mitteilten, ereignete sich der Unfall in den frühen Morgenstunden ohne Fremdeinwirkung, heißt es. Hansard erlangte weltweite Berühmtheit durch die Musikfilme The Commitments und Once. Für seinen Song Falling Slowly wurde er 2008 mit dem Oscar ausgezeichnet.
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1: So geht Sommer und so reicht es ja auch eigentlich aus. Maximal 32 Grad heute Nachmittag, aber es geht halt weiter hoch. In der kommenden Nacht erstmal tropische Temperaturen und teilweise richtig sternenklar. Und morgen, der Donnerstag, der heißeste Tag mit knapp an die 40 Grad hier bei uns in Leipzig Stadt und Land. Am Freitag auch nochmal sommerlich, allerdings mit steigendem Schauer- und Gewitterrisiko am Abend. Schauen wir auf die Straßen auf der A14 Richtung Nossen. Hier Reifenteile am Dreieck Nossen in der Überfahrt zur A4 Richtung Dresden und ein defektes Auto da auf der rechten Spur. Außerdem auf der Permoser Straße in Blitzer, da stehen sie an der Aral-Tankstelle statt einwärts der Superblitzer. Gute und sichere Fahrt.
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1: Schönen sonnigen Mittwochnachmittag. Genießen Sie es in vollen Zügen. Morgen wird es teilweise ein bisschen unerträglich. Suchen sich da ein bisschen was am Wasser und vor allem beknien Sie den Chef, dass ein bisschen eher Feierabend machen können. Dann stecken wir ja auch jetzt schon mitten in den Sommerferien und wenn den Eltern so langsam aber sicher Ideen ausgehen, was wir anstellen können, wir haben einen klasse Ferientipp gleich nach Loy, nach Miami Sound Machine und nach Liam Payne und Rita Ora.

0: Bam, bam, Imani und Don't Be So Shy. Wir haben es kurz nach 5 und was stellen wir denn so an mit den Ferienkids?
1: Boah, da ist was los.
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3: Schnipp, schnapp. Na, wer von euch hat schon den Scherenführerschein? Morgen könnt ihr im Deutschen Buch- und Schriftmuseum Leipzig lernen, wie man sicher mit einer Schere umgeht. Gemeinsam übt ihr verschiedene Formen und Linien und erfahrt, worauf es beim Schneiden so wirklich ankommt. Wer alle Aufgaben meistert, bekommt am Ende sogar einen eigenen Scherenführerschein. Der Ferienworkshop startet um 10 Uhr und ist für Kinder ab 5 Jahren geeignet und komplett kostenlos.
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11: Auch heute lange draußen sitzen, gar kein Problem. In der Nacht sogar tropische Temperaturen bei sternenklarem Himmel, so zwischen 22 und 20 Grad. Ansonsten, der Donnerstag zeigt sich dann mit richtig knackig heißem Wetter und an knapp 40 Grad. Regen ist morgen noch kein Thema, am Freitag. Da wird es dann auch nochmal warm, bis zu 33 Grad, aber gegen Abend, da steigt dann das Schauer- und Gewitterrisiko. Schauen wir auf die Straßen in Leipzig Stadt und Land. Auf der A14 Richtung Nossen, hier immer noch Reifenteile am Dreieck Nossen in der Überfahrt zur A4 Richtung Dresden und ein defektes Auto auf der rechten Spur und geblitzt wird auf der Permoser Straße an der Aral.
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11: 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Mit Daniel Pavel gleich geht's ab in den Süden. Also musikalisch. Vorher gibt's Leonie, Don't Worry. Schönen Nachmittag.

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1: Für die Leichtathletik-Europameisterschaft in Birmingham steht das deutsche Team weitestgehend fest. Mit dabei ist aus Leipziger Sicht auch Robert Farken von der SG Motor Gohlis Nord. Der 1500-Meter-Läufer gehört ebenso zum 81-köpfigen Aufgebot wie Weitsprung-Olympiasiegerin Malaika Miyambo, Hindernisläufer Karl Behndorf und Zehnkampf-Weltmeister Leo Neugebauer. Bei RB Leipzig könnte es in diesem Sommer prominente Abgänge geben. Nach einem Bericht der Sportbild denkt Nationalspieler David Raum über einen Wechsel in die englische Premier League nach und soll deshalb eine Vertragsverlängerung vorerst aufschieben. Als heißer Wechselkandidat gilt außerdem weiterhin Yann Diamandé, für den RB laut Medienberichten mindestens 120 Millionen Euro Ablöse fordert. Der Streit um die geplante Teilprivatisierung der Fußball-Weltmeisterschaft spitzt sich weiter zu. Nach Medienberichten will die UEFA zeitnah ihre 55 Mitgliedsverbände zu einer Dringlichkeitssitzung zusammenrufen. Dabei soll sogar über einen Boykott von FIFA-Wettbewerben beraten werden. FIFA-Präsident Gianni Infantino plant, Anteile an den kommerziellen Rechten der Weltmeisterschaft an private Investoren zu verkaufen. Die UEFA kritisiert das Vorhaben scharf. Auch Bayern Sportvorstand Max Eberl findet zu den Vorgängen bei der FIFA klare Worte.
2: Ich weiß nicht, wer um Herrn Infantino herum ist. Sind ja ein paar Menschen, gute Buddies. Aber es fühlt sich echt beschissen an.
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13: Mit Burkhard Reitz. Nach dem Blitzerfall um den Taucher Feuerwehrmann Rai Lange zieht die Stadt jetzt personelle Konsequenzen. Rai Lange war im vergangenen Jahr auf dem Weg zu einem Feuerwehreinsatz in einer Baustelle geblitzt worden und sollte dafür Bußgeld, Punkte und ein Fahrverbot bekommen. Vor wenigen Wochen sprach ihn das Amtsgericht Eilenburg frei. Nun wird der Ordnungsamtschef Jens Rühling zum 1. Januar freigestellt und sein Posten neu besetzt. Bürgermeister Tobias Mayer begründet die Veränderungen mit Schwächen in den Abläufen und der internen Kommunikation. Wer in Leipzig einen Kleingarten auf städtischem Grund gepachtet hat, muss sich ab kommendem Jahr möglicherweise auf höhere Kosten einstellen. Erstmals seit fast 30 Jahren soll die Pacht angepasst werden. Clarissa Kunert mit den Details.
14: Ab Januar 2027 will die Stadt die Pacht für kommunale Kleingärten fast verdoppeln. Von rund 12 auf 21 Cent pro Quadratmeter und Jahr. Für einen durchschnittlichen Kleingarten mit 250 Quadratmeter wären das rund 22 Euro mehr im Jahr. Laut Stadt ist die Anpassung wegen der gestiegenen Kosten nötig und orientiert sich am gesetzlich zulässigen Höchstwert. Trotz der Erhöhung bleibe Leipzig im Vergleich weiter günstig. Das letzte Wort hier hat allerdings noch der Stadtrat, der darüber entscheiden muss.
13: Sachsens Jugendämter mussten im vergangenen Jahr 956 Mal seltener die Familiengerichte einschalten als im Vorjahr. Das meldet das Statistische Landesamt. Dennoch bleibt die Lage für viele Kinder ernst. Die Gerichte ordneten insgesamt 1311 Schutzmaßnahmen an. In den meisten Fällen wurde den Eltern das Sorgerecht teilweise oder vollständig entzogen, um das Wohl der Kinder zu sichern. Die neuen Minister in der Bundesregierung haben jetzt offiziell ihre Ernennungsurkunden von Bundespräsident Steinmeier bekommen. Damit können der neue Verkehrsminister Bilger, der neue Gesundheitsminister Linnemann und die neue Kanzleramtschefin Warken heute noch ihre Amtsgeschäfte übernehmen. Im Bundestag vereidigt werden sie erst nach der parlamentarischen Sommerpause im September. Lange schien der Autohersteller BMW der Krise zu trotzen, doch jetzt sollen auch beim Konzern in Bayern Stellen gestrichen werden. Mehr dazu von Stefan Schütz.
15: Medienberichten zufolge will der Autobauer aus München weltweit 8000 Stellen streichen. Fachleute gehen davon aus, dass etwa die Hälfte davon in Deutschland betroffen ist. Der Stellenabbau soll über natürliche Fluktuation sowie ein Abfindungsprogramm auf freiwilliger Basis erfolgen.
13: Das Land Nordrhein-Westfalen verschärft nach dem Anschlag in Berlin auf den Christopher Street Day die Sicherheitsvorkehrungen. Wie Innenminister Herbert Reul heute in Düsseldorf ankündigte, werden als Gefährder eingestufte Personen ab sofort intensiver überwacht.
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18: Ein richtig schöner sommerlicher Abend. Auch in der kommenden Nacht die Temperaturen im tropischen Bereich über 20 Grad meist und morgen der heißeste Tag der ganzen Woche mit knapp an die 40 Grad und trocken. Am Freitag da ebenfalls nochmal bis zu 33 Grad und gegen Abend steigt dann das Schauer- und Gewitterrisiko. Schauen wir auf die Straßen. A14 Leipzig Richtung Dresden. Hier Reifenteile am Dreieck Nossen in der Überfahrt zur A4 Richtung Dresden. Auf der A17 Dresden Richtung Prag ein defektes Auto in der Auffahrt Dresden Südvorstadt. Dann auf der A72 Chemnitz Richtung Zwickau zwischen Chemnitz Süd und Stolberg Nord aktuell 20 Minuten Stau und immer noch Behinderungen in Lichtenberg im Erzgebirge im Dorfstraße zwischen Trassenweg und Forststraße nach einem Unfall. Geblitzt wird. In Dresden auf der Grundstraße stadteinwärts, in Leipzig auf der Permoser Straße an der Aral-Tankstelle stadteinwärts und in Chemnitz auf der Zwickauer Straße stadtauswärts vor der Kreuzung Barbarossa Straße.
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18: Die Analyse ist wirklich erschütternd. Nach einer Umfrage der IHK sind unsere Kinder kaum noch zu was fähig. Wissenslücken wechseln sich mit Verhaltensauffälligkeiten ab. Was mein Kollege Sven Günther darüber denkt, das hören Sie in wenigen Minuten.

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1: Wem soll, wem kann man heute eigentlich noch glauben? Da schreit es von rechts, da krakelt es von links und da blachen die betroffen auf, die einzig und allein davon leben, irgendwelche Interessen von irgendwem zu vertreten. Mir hilft es, wenn ich weiß, wer da das Wort führt. Ist da wirklich betroffen oder macht er sich nur wichtig? Hört man auf die Ersten und denkt an Deutschland, wird man nicht nur in der Nacht. Naja, Sie wissen schon. Denn nach einer neuen IHK-Umfrage sagen 90% der teilnehmenden Firmenchefs, dass unsere Schulabgänger nicht mehr in der Lage sind, eine Lehre zu schaffen. Es beginnt bei Bitte und Danke, geht über fehlende Belastbarkeit und endet bei mangelhaften Mathe und Deutsch. Da möchte ich auch schreien. Und zwar nach viel mehr Fokus auf Bildung, viel mehr Geld für Schulen und nach viel mehr Lehrern, die unseren Kindern etwas beibringen und ihnen nicht nur über die Köpfchen streichen. Ginge es nach mir, würde bis zur 6. Stunde straff gepaukt. Für individuelle Interessen ist anschließend noch jede Menge Zeit.

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7: Heute Abend schön lange draußen sitzen, irgendwo einen Drink genießen oder vielleicht sogar einen Grill anschmeißen und den Abend genießen. Auch die kommende Nacht wird nicht wirklich kühl, mit tropischen Temperaturen über 20 Grad. Morgen der heißeste Tag mit bis zu knapp 40 Grad Regen, noch kein Thema. Am Freitag auch anfangs richtig freundlich, bis zu 33 Grad und gegen Abend steigt dann das Schauer- und Gewitterrisiko. Schauen wir auf die Straßen heute Abend. A4 Chemnitz Richtung Erfurt, zwischen Glauchau-West und Meranen defekter LKW. Da laufen Bergungsarbeiten, rechte Spur ist da auch gesperrt. Dann A9 Berlin Richtung Leipzig, zwischen Halle und Rastplatz Kapellenberg-West. Defektes Auto und Fahrzeugteile auf der rechten und mittleren Spur. Auf der A17 Dresden Richtung Prag steht in der Auffahrt Dresden-Südvorstadt noch einmal ein defektes Auto. Und auf der A72 Chemnitz Richtung Zwickau, zwischen Chemnitz-Süd und Stolberg-Nord aktuell noch 10 Minuten Stau. Geblitzt wird. In Chemnitz auf der Zwickauer Straße stadtauswärts, Ecke Barbarossa-Straße, in Leipzig auf der Permoser-Straße an der Aral-Tankstelle stadteinwärts und in Dresden auf der Grundstraße ebenfalls stadteinwärts.
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7: Mit Daniel Pavel am Mittwochabend gleich mit The Police, mit Timbaland und jetzt geht's entspannt in einen sehr sommerlichen Abend mit Coldplay. Sky Full of Stars.

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0: One Republic und Timbaland hat das Ding mal richtig aufgepumpt. Apologize. Schönen Mittwochabend. Und welche Musik hören denn eigentlich so die Stars und Sternchen, also außer ihre eigene natürlich? Wir sprechen mit den Leuten über Künstler und Songs, die sie beeinflusst haben und an die sie besondere Erinnerungen haben. Heute mit dem Musiker Bosse, der ist ja nächste Woche Donnerstag in Chemnitz und dann am Samstag in der Jungen Garde in Dresden zum Sommer Open Air.
1: Ja, also genau, also ich und meine Band und die Junge Garde, das ist wirklich schon echt immer was Besonderes. Und ey, wenn ich ganz ehrlich bin, so, ich habe, glaube ich, bis jetzt, weiß ich nicht, selten so schöne Konzerte gespielt wie dort. Und ey, ich freue mich, wenn ich ehrlich bin, auf wenig Sachen so sehr wie auf das nächste Konzert in der Jungen Garde.
0: So, was viele gar nicht wissen, du bist auch Fan der Musik der 80er Jahre.
1: Ich glaube, dass gute Songs eben einfach überleben. So, das ist einfach so. Und da ist, glaube ich, auch nach wie vor egal, wie sie klingen. Ich glaube aber, dass die 80er da auch den Vorteil haben, dass sie auch da eher zeitlos geklungen haben. Und aus heutiger Sicht, ne, wenn man mal so guckt, dass die Kids auch sehr, sehr 80er Jahre driven gerade sind, ja, dann so zeitlos und trotzdem modern sind, dass die Sachen, glaube ich, dann immer wieder zurückkommen.
0: Gibt es da für dich Musiker, die 80er direkt auf den Punkt bringen?
1: Die Band The Police bringt für mich die 80er Jahre irgendwie auf den Punkt. Weil, ja, gute Songs, gute Sounds und zeitlos.
0: Recht hat er. Hier ist ein Song für Bosse und für alle anderen. Ein Song, der keine Falten kriegt. Police aus den 80ern und Every Breath You Take. Der ganz besondere Musikmoment von Bosse.

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1: Es gibt Futtergeld. Andrea, jetzt nicht für dich, sondern für die Haustiere. Hast du welche?
2: Wir haben zwei Katzen und zwei Schildkröten.
1: Die Frage heute dreht sich um die Katze.
3: Und zwar, wie schwitzen denn eigentlich Katzen? A. Über den Schwanz, B. Über die Pfoten oder C. Am ganzen Körper?
2: Ich denke, über die Pfoten machen sie es.
3: Und Andrea?
4: Das ist natürlich richtig!
1: Ja!
4: Ja!
1: Andrea!
3: Deshalb muss man wirklich ein bisschen aufpassen, weil Katzen ausschließlich über die Pfotenballen schwitzen können. Man sieht das auch manchmal, wenn es ganz heiß ist, dann hinterlassen die so kleine feuchte Fußabdrückchen quasi, weil die nur über die Pfoten
1: schwitzen. Das kenne ich auch von meinen Füßen übrigens.
3: Naja, ja,
1: wenn es so ganz heiß ist. Die schwitzen die auch. Andrea, das bedeutet, du bekommst Futtergeld, also die Katzen und die Schildkröten.
2: Vielen, vielen Dank.
1: Spaß gemacht.
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0: Olivia Rodrigo, Drop Dead.
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8: Mit Burkhard Reitz. Der Torgauer Platz im Leipziger Osten soll ab nächstem Jahr modernisiert werden. Nathalie Weigel, was wird denn alles neu gemacht?
9: Die Stadt plant eine komplette Sanierung des Platzes. Zum einen werden die Gleise der Straßenbahnlinien 3 und 8 erneuert. Zum anderen soll es barrierefreie Haltestellen und neue Radwege geben. Außerdem werden 24 neue Bäume gepflanzt, die für mehr Grün sorgen. Und es wird auch einen Trinkbrunnen und eine Mobilitätsstation geben. Während der Bauarbeiten bis Sommer 2028 wird die Kreuzung zeitweise voll gesperrt sein.
8: Unfall in Leipzig, Lütschena, die Radeberger Allee war am Vormittag teilweise komplett gesperrt. An der Kreuzung zur Gessnerstraße ist ein Transporter mit einem abbiegenden Lastwagen zusammengestoßen. Die Fahrerin des Transporters wurde leicht verletzt und kam ins Krankenhaus. Weil Betriebsstoffe auf die Straße liefen, war auch die Feuerwehr im Einsatz. Inzwischen ist die Strecke wieder frei. Die Niedrigwassersituation in Sachsen hat sich nach aktuellen Pegelmessungen weiter verschärft. Trotz der Regenfälle vom Wochenende liegen 85% der Messstellen im kritischen Bereich. Die Elbe steht in Dresden aktuell bei ca. 60 cm. Sachsens Umweltminister von Breitenbuch mahnt zum verantwortungsvollen Umgang mit Wasser, etwa durch sparsames Bewässern oder den Verzicht auf Vollbäder. Der bisherige Kanzleramtschef Frei ist zum neuen Vorsitzenden der Unionsfraktion im Bundestag gewählt worden. Der CDU-Politiker erhielt knapp 92% der Stimmen und folgt auf Jens Spahn. Der war über die Affäre um die Leihmutterschaft seines Kindes gestolpert. Frei kennt die Fraktionsarbeit aus seinen früheren Tätigkeiten als parlamentarischer Geschäftsführer. Ab kommendem Montag dürfen bei der Lufthansa-Tochter ITA Airways auch Hunde bis zu 30 Kilo ohne Box mitreisen. Claudia Wächter berichtet.
10: Bullterrier, Dalmatiner und Co., die bekommen sogar einen Fensterplatz. Unten auf dem Boden, auf einem Extrateppich. Ein Maulkorb ist Pflicht. Und falls ein Mitreisender Tiere nicht mag oder allergisch ist, kann der seinen Sitzplatz auch problemlos wechseln. Hunde sind für viele wie ein Familienmitglied, sagt ITA zu seinem tierischen Angebot. Das gilt im Moment aber nur hier auf einigen Inlandsflügen.
8: Rund um Bordeaux sind weiter 2200 Feuerwehrleute im Einsatz, um Brände zu löschen. Immer wieder gibt es neue Flammen. Von den ursprünglich evakuierten 224.000 Menschen in der Region, darunter Touristen, konnten inzwischen zahlreiche wieder nach Hause zurückkehren. Auch rund um die spanische Hauptstadt Madrid sieht es wohl etwas besser aus. Zehntausende können zurück in ihre eigenen vier Wände, aber längst noch nicht alle.
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12: Eine tropisch warme Nacht wird's mit Temperaturen meist über 20 Grad, trocken dazu und sternenklarer Himmel. Der Donnerstag zeigt sich dann mit dem heißesten Tag der Woche und knapp an die 40 Grad, dazu trocken. Und am Freitag dann wieder Temperaturen bis zu 33 Grad und gegen Abend ein steigendes Schauer- und Gewitterrisiko. Schauen wir auf die Straßen heute Abend. A4 Chemnitz Richtung Erfurt zwischen Glauchau West und Merane gibt es noch Behinderungen, dann defekter LKW. Dann haben wir noch Baustellenstau auf der A72 Chemnitz Richtung Zwickau zwischen Chemnitz Süd und Stolberg Nord. Und in Neugersdorf auf der Hauptstraße Zwischen Lutherstraße und der Ortsumgehung ist wegen des Abschlussfeuerwerks vom Jakobimarkt bis heute Abend um 11 gesperrt. Geblitzt wird in Chemnitz auf der Zwickauer Straße stadtauswärts vor der Kreuzung Barbarossa Straße, in Leipzig auf der Permoser Straße an der Aral-Tankstelle stadteinwärts und in Dresden auf der Grundstraße stadteinwärts.
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2: Ein Musik- und
1: dass man das jedes Mal die Regeln neu erklären muss.
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2: Eine tropisch warme Nacht wird's mit Temperaturen meist über 20 Grad, trocken dazu und sternenklarer Himmel. Der Donnerstag zeigt sich dann mit dem heißesten Tag der Woche und knapp an die 40 Grad, dazu trocken, und am Freitag dann wieder Temperaturen bis zu 33 Grad und gegen Abend ein steigendes Schauer- und Gewitterrisiko. Schauen wir auf die Straßen heute Abend. A4 Chemnitz Richtung Erfurt, zwischen Glauchau West und Merane gibt es noch Behinderungen, dann defekter LKW. Dann haben wir noch Baustellenstau auf der A72 Chemnitz Richtung Zwickau, zwischen Chemnitz Süd und Stolberg Nord, und in Neugersdorf auf der Hauptstraße zwischen Lutherstraße und der Ortsumgehung ist wegen des Abschlussfeuerwerks vom Jakobimarkt bis heute Abend um 11 gesperrt. Geblitzt wird in Chemnitz auf der Zwickauer Straße stadtauswärts vor der Kreuzung Barbarossa Straße, in Leipzig auf der Permoser Straße an der Aral-Tankstelle stadteinwärts und in Dresden auf der Grundstraße stadteinwärts.
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3: Mit Burkhard Reitz. Der Blitzerfall um einen Taucher. Feuerwehrmann hatte bundesweit für Schlagzeilen gesorgt. Jetzt zieht die Stadt Taucher Konsequenzen. Was sich ändern soll, weiß Clarissa Kunert.
4: Der bisherige Ordnungsamtschef Jens Rühling wird zum 1. Januar freigestellt. Sein Posten wird neu ausgeschrieben. Hintergrund ist der Fall von Feuerwehrmann Reilange. Er war im vergangenen Jahr auf dem Weg zu einem Einsatz in einer Tempo 30 Baustelle geblitzt worden und sollte dafür Bußgeld, Punkte und ein Fahrverbot bekommen. Vor wenigen Wochen sprach ihn das Amtsgericht Eilenburg jedoch frei. Bürgermeister Tobias Meyer spricht von Schwächen in den Abläufen und der internen Kommunikation. Mit einem neuen Fachbereich Bürgerdienste sollen die Verwaltungsstrukturen künftig klarer und bürgerfreundlicher werden.
3: Für Kleingärtner in Leipzig könnte es ab dem kommenden Jahr etwas teurer werden. Die Stadt plant, die Pacht für kommunale Kleingärten erstmals seit fast 3 Jahrzehnten anzuheben, von rund 12 auf 21 Cent pro Quadratmeter. Und ja, für einen durchschnittlichen Garten mit 250 Quadratmetern wären das etwa 22 Euro mehr im Jahr. Über die Erhöhung muss der Stadtrat noch entscheiden. Wer zwischen Leipzig und Zwickau mit der Bahn unterwegs ist, braucht nach den Sommerferien mehr Zeit. Die Deutsche Bahn hat für den Zeitraum vom 17. August bis kurz vor Weihnachten eine Sperrung zwischen Gößnitz und Zwickau angekündigt. Grund dafür sind Bauarbeiten an der Sachsen-Franken-Magistrale. Passagiere müssen in Busse umsteigen. Die Fahrzeit verdoppelt sich auf dem betroffenen Abschnitt auf 1 Stunde. Ende des Jahres sollen die Bauarbeiten dann abgeschlossen sein.
0: Und jetzt weitere Nachrichten aus Deutschland und der Welt.
5: Ich bin Dominik Schweiger. Nach den Turbulenzen in der Union stellen sich Kanzler Merz und CSU-Chef Söder hinter den neuen Fraktionschef frei. Die Abgeordneten von CDU und CSU haben ihn mit knapp 92% gewählt. Zuvor hat es eine ungewöhnlich lange Aussprache gegeben, unter anderem wegen des Umgangs mit dem entlassenen Verkehrsminister Schnieder. Söder erklärte anschließend, man könne jetzt etwas entspannter in die Ferien fahren. Die Hitze in Frankreich und Spanien macht es den Feuerwehrleuten vor Ort wirklich schwer, gegen die Brände anzukämpfen. Zehntausende Evakuierte aus beiden Ländern können mittlerweile aber wieder nach Hause zurückkehren. David Riemer berichtet.
6: An der französischen Atlantikküste sorgen enorme Trockenheit, Wind und Temperaturen von über 40 Grad weiter für große Gefahr. Rund 2200 Feuerwehrleute sind dort weiter im Einsatz. Und in Spanien wurden Evakuierungen und Ausgangsbeschränkungen für 19 Ortschaften aufgehoben. Die Behörden warnen wegen der vierten Hitzewelle des Sommers aber vor einer verfrühten Entwarnung.
5: Ein eigenes Haus ist für viele Familien kaum noch bezahlbar. Laut einer Studie des Instituts der Deutschen Wirtschaft gibt's günstige Häuser fast nur noch auf dem Land oder in Regionen mit weniger Arbeitsplätzen und schlechterer Infrastruktur. Im Bundesländervergleich sind Berlin, Hamburg und Bayern besonders teuer. Rund um München und im Alpenvorland frisst die Kreditrate oft mehr als die Hälfte des Nettoeinkommens. Ein Airbus A350 hat bei einem Testflug einen neuen Langstreckenrekord aufgestellt. Die Maschine ist ohne Zwischenstopp mehr als 23.000 Kilometer von Melbourne nach Toulouse geflogen und war dabei über 24 Stunden in der Luft. Eine australische Airline will mit solchen Flugzeugen ab Oktober nächsten Jahres zum ersten Mal nonstop von Sydney nach London fliegen.
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8: Eine tropisch warme Nacht wird's mit Temperaturen meist über 20 Grad trocken dazu und sternenklarer Himmel. Der Donnerstag zeigt sich dann mit dem heißesten Tag der Woche und knapp an die 40 Grad dazu trocken. Und am Freitag dann wieder Temperaturen bis zu 33 Grad und gegen Abend ein steigendes Schauer- und Gewitterrisiko. Schauen wir auf die Straßen heute Abend. A4 Chemnitz Richtung Erfurt zwischen Glauchau West und Merane gibt es noch Behinderungen, dann defekter LKW. Dann aber noch Baustellenstau auf der A72 Chemnitz Richtung Zwickau zwischen Chemnitz Süd und Stolberg Nord. Und in Neugersdorf auf der Hauptstraße zwischen Lutherstraße und der Ortsumgehung ist wegen des Abschlussfeuerwerks vom Jakobimarkt bis heute Abend um 11 gesperrt. Geblitzt wird in Chemnitz auf der Zwickauer Straße stadtauswärts vor der Kreuzung Barbarossa Straße, in Leipzig auf der Permoser Straße an der Aral-Tankstelle stadteinwärts und in Dresden auf der Grundstraße stadteinwärts.
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0: Tropisch warme Nacht wird's mit Temperaturen meist über 20 Grad, trocken dazu und sternenklarer Himmel. Der Donnerstag zeigt sich dann mit dem heißesten Tag der Woche und knapp an die 40 Grad, dazu trocken, und am Freitag dann wieder Temperaturen bis zu 33 Grad und gegen Abend ein steigendes Schauer- und Gewitterrisiko. Schauen wir auf die Straßen heute Abend. A4 Chemnitz Richtung Erfurt, zwischen Glauchau West und Merane gibt es noch Behinderungen, dann defekter LKW. Dann haben wir noch Baustellenstau auf der A72 Chemnitz Richtung Zwickau, zwischen Chemnitz Süd und Stolberg Nord, und in Neugersdorf auf der Hauptstraße zwischen Lutherstraße und der Ortsumgehung ist wegen des Abschlussfeuerwerks vom Jakobimarkt bis heute Abend um 11 gesperrt. Geblitzt wird in Chemnitz auf der Zwickauer Straße stadtauswärts vor der Kreuzung Barbarossa Straße, in Leipzig auf der Permoser Straße an der Aral-Tankstelle stadteinwärts und in Dresden auf der Grundstraße stadteinwärts.
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1: 275 Stufen sind es, um auf die fast 70 Meter hohe Aussichtsplattform der Frauenkirche Dresden zu kommen. Hier oben in luftiger Höhe gibt es in den Sommermonaten die Möglichkeit, eine Andacht zu erleben. Mit einem Haken für Langschläfer. Bereits um 6 Uhr morgens geht's los. Pfarrerin Angelika Behnke über die Andacht.
2: Um 6 Uhr öffnet sich von innen die Tür und wir steigen meditativ in Stille nach oben. Oben erwartet uns dann eine wunderbare Saxophonmusik, eine wunderbare Aussicht auf die Stadt Dresden, die zu der Zeit meistens noch schlummert.
1: Nach dem geistlichen Impuls bleibt oft noch Zeit für ein Gespräch oder um Fotos zu schießen.
2: Ich frage dann auch immer gerne, wo kommen die Leute her? Auch Touristen sind natürlich dabei und da interessiert mich immer besonders, was sie herführt und wie sie das so erlebt haben hier in Dresden und diese Andacht auch.
1: Von Mai bis September hat man zweimal im Monat, immer den ersten und den dritten Samstag, die Möglichkeit, diese Morgenandacht mitzumachen. Die Andacht inklusive Aufstieg ist übrigens kostenlos. Trotzdem ist es ratsam, sich ein Ticket zu buchen, da nur 60 Personen auf der Kuppel zugelassen sind. Die Tickets finden Sie unter frauenkirche-dresden.de. Die nächste Morgenandacht auf der Kuppel ist für den 1. August geplant.
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3: Mit Burkhard Reitz. Wer aktuell über den Augustusplatz läuft, sieht ein eher ungewöhnliches Bild. Die Verkehrsbetriebe bauen dort gleich mehrere Wartehäuschen Stück für Stück auseinander. Warum die alten Unterstände nicht einfach ersetzt werden, weiß Clarissa Kunert.
4: Die vier Wartehäuschen zwischen Oper und Gewandhaus werden wegen Rost an der Stahlkonstruktion komplett zerlegt und anschließend originalgetreu wieder aufgebaut. Ein Neubau ist nicht möglich, da die Unterstände unter Urheberrecht stehen, wie uns ein Sprecher der LVB verraten hat. Nur bei der Beleuchtung gibt es eine Änderung. Statt alter Lampen kommen nun energiesparende LEDs zum Einsatz. Bis zum Ende der Schulferien sollen die Arbeiten dann spätestens abgeschlossen sein.
3: Autofahrer auf der A38 müssen sich heute Nacht auf Einschränkungen einstellen. Zwischen dem Autobahnkreuz Leipzig und Leipzig Südost wird Richtung Dresden eine Schadstelle in der Baustellenführung repariert. Dafür werden von 18 Uhr bis um 6 Uhr morgens mehrere Überfahrten gesperrt, unter anderem von der A72 Richtung Hof und Leipzig auf die A38 sowie von der A38 auf die A72. Umleitungen sind ausgeschildert. Die Bahnstrecke von Chemnitz nach Leipzig wird nicht vollständig zweigleisig ausgebaut und elektrifiziert. Diese große Variante ist nicht mehr Teil der Planungen. Das geht aus den Informationen der Bundesregierung hervor. Die Kosten waren mit rund 1,3 Milliarden Euro berechnet worden. Die Strecke hat nach Angaben der Bundesregierung nur eine niedrige Priorität.
2: Und jetzt weitere Nachrichten aus Deutschland und der Welt.
5: Ich bin Dominik Schweiger. Bei einem Hackerangriff sind Daten von Hotelgästen gestohlen worden. Die Cyberkriminellen hatten dabei einen bundesweit agierenden Hoteldienstleister im Visier. Betroffen sind Angaben wie Vor- und Nachname oder Adressdaten, Bank- und Zahlungsdaten seien nicht betroffen. Die Hacker verschicken zum Beispiel Mails von angeblichen Hotelmitarbeitern, die dann zur Zahlung auffordern. Wer eine Solaranlage auf dem Dach hat, soll für den eingespeisten Strom künftig weniger Geld bekommen. Die Bundesregierung will die feste Einspeisevergütung für kleine Anlagen ab 2027 langsam auslaufen lassen. Damit soll der Ausbau besser gesteuert und an die Stromnetze angepasst werden. Die Regierung verspricht sich davon mehr Planbarkeit und Versorgungssicherheit. Kritiker warnen dagegen vor einem Rückschlag für die Energiewende. Die Union versucht nach den Diskussionen um ihren Personalwechsel wieder Ruhe reinzubringen. Thorsten Frey wurde mit knapp 92% zum neuen Fraktionschef gewählt. Davor gab es allerdings eine lange Aussprache und auch Kritik an Kanzler Merz wegen des Rauswurfs von Verkehrsminister Schnieder. Merz räumte Fehler ein und kündigte an, seine Entscheidungen künftig besser zu erklären. Der DFB lehnt die Investorenpläne von FIFA-Chef Infantino entschieden ab. Präsident Neuendorf warnte davor, die Fußball-WM für private Geldgeber zu öffnen. Der Fußball dürfe nicht zum Spielball von Investoren werden, ansonsten drohe er, die Akzeptanz der Fans zu verlieren. Auch die UEFA und die Spielergewerkschaft FIFPro sind dagegen. Infantino erhofft sich von dem Geschäft zusätzliche Milliardeneinnahmen.
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7: Eine tropisch warme Nacht wird's mit Temperaturen meist über 20 Grad, trocken dazu und sternenklarer Himmel. Der Donnerstag zeigt sich dann mit dem heißesten Tag der Woche und knapp an die 40 Grad, dazu trocken, und am Freitag dann wieder Temperaturen bis zu 33 Grad und gegen Abend ein steigendes Schauer- und Gewitterrisiko. Schauen wir auf die Straßen heute Abend. A4 Chemnitz Richtung Erfurt, zwischen Glauchau West und Merane gibt es noch Behinderungen, dann defekter LKW. Dann haben wir noch Baustellenstau auf der A72 Chemnitz Richtung Zwickau, zwischen Chemnitz Süd und Stolberg Nord. Und in Neugersdorf auf der Hauptstraße Zwischen Lutherstraße und der Ortsumgehung ist wegen des Abschlussfeuerwerks vom Jakobimarkt bis heute Abend um 11 gesperrt. Geblitzt wird in Chemnitz auf der Zwickauer Straße stadtauswärts vor der Kreuzung Barbarossa Straße, in Leipzig auf der Permoser Straße an der Aral-Tankstelle stadteinwärts und in Dresden auf der Grundstraße stadteinwärts.
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0: Joe, End of Beginning.
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0: 40 Grad, dazu trocken und am Freitag dann wieder Temperaturen bis zu 33 Grad und gegen Abend ein steigendes Schauer- und Gewitterrisiko. Schauen wir auf die Straßen heute Abend. A4 Chemnitz Richtung Erfurt, zwischen Glauchau West und Merane gibt es noch Behinderungen, dann defekter LKW. Dann haben wir noch Baustellenstau auf der A72 Chemnitz Richtung Zwickau, zwischen Chemnitz Süd und Stolberg Nord. Und in Neugersdorf auf der Hauptstraße zwischen Lutherstraße und der Ortsumgehung ist wegen des Abschlussfeuerwerks vom Jakobimarkt bis heute Abend um 11 gesperrt. Geblitzt wird in Chemnitz auf der Zwickauer Straße stadtauswärts vor der Kreuzung Barbarossa Straße, in Leipzig auf der Permoser Straße an der Aral-Tankstelle stadteinwärts und in Dresden auf der Grundstraße stadteinwärts.
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2: Mit Burkhard Reitz. Der Blitzerfall um einen Taucher-Feuerwehrmann hatte bundesweit für Schlagzeilen gesorgt. Jetzt zieht die Stadt Taucher-Konsequenzen. Was sich ändern soll, weiß Clarissa Kunert.
3: Der bisherige Ordnungsamtschef Jens Rühling wird zum 1. Januar freigestellt. Sein Posten wird neu ausgeschrieben. Hintergrund ist der Fall von Feuerwehrmann Reilange. Er war im vergangenen Jahr auf dem Weg zu einem Einsatz in einer Tempo-30-Baustelle geblitzt worden und sollte dafür Bußgeld, Punkte und ein Fahrverbot bekommen. Vor wenigen Wochen sprach ihn das Amtsgericht Eilenburg jedoch frei. Bürgermeister Tobias Meyer spricht von Schwächen in den Abläufen und der internen Kommunikation. Mit einem neuen Fachbereich Bürgerdienste sollen die Verwaltungsstrukturen künftig klarer und bürgerfreundlicher werden.
2: Für Kleingärtner in Leipzig könnte es ab dem kommenden Jahr etwas teurer werden. Die Stadt plant, die Pacht für kommunale Kleingärten erstmals seit fast 3 Jahrzehnten anzuheben, von rund 12 auf 21 Cent pro Quadratmeter. Und ja, für einen durchschnittlichen Garten mit 250 Quadratmetern wären das etwa 22 Euro mehr im Jahr. Über die Erhöhung muss der Stadtrat noch entscheiden. Wer zwischen Leipzig und Zwickau mit der Bahn unterwegs ist, braucht nach den Sommerferien mehr Zeit. Die Deutsche Bahn hat für den Zeitraum vom 17. August bis kurz vor Weihnachten eine Sperrung zwischen Gößnitz und Zwickau angekündigt. Grund dafür sind Bauarbeiten an der Sachsen-Franken-Magistrale. Passagiere müssen in Busse umsteigen. Die Fahrzeit verdoppelt sich auf dem betroffenen Abschnitt auf 1 Stunde. Ende des Jahres sollen die Bauarbeiten dann abgeschlossen sein.
1: Und jetzt weitere Nachrichten aus Deutschland und der Welt.
4: Ich bin Moritz Einzel. Die Hitze in Frankreich und Spanien macht es den Feuerwehrleuten vor Ort wirklich schwer, gegen die Brände anzukämpfen. Zehntausende Evakuierte aus beiden Ländern können mittlerweile aber wieder nach Hause zurückkehren. David Riemer berichtet.
5: An der französischen Atlantikküste sorgen enorme Trockenheit, Wind und Temperaturen von über 40 Grad weiter für große Gefahr. Rund 2200 Feuerwehrleute sind dort weiter im Einsatz. Und in Spanien wurden Evakuierungen und Ausgangsbeschränkungen für 19 Ortschaften aufgehoben. Die Behörden warnen wegen der 4. Hitzewelle des Sommers aber vor einer verfrühten Entwarnung.
4: Nach den Turbulenzen in der Union stellen sich Kanzler Merz und CSU-Chef Söder hinter den neuen Fraktionschef frei. Die Abgeordneten von CDU und CSU haben ihn mit knapp 92% gewählt. Zuvor hatte es eine ungewöhnlich lange Aussprache gegeben, unter anderem wegen des Umgangs mit dem entlassenen Verkehrsminister Schnieder. Söder erklärte anschließend, man könne jetzt etwas entspannter in die Ferien fahren. Wer Strom von der eigenen Dachsolaranlage ins Netz einspeist, soll dafür ab dem kommenden Jahr nach und nach weniger Geld bekommen. Die Bundesregierung will die sogenannte Einspeisevergütung mit einer Reform des Erneuerbare-Energien-Gesetzes auslaufen lassen. Solaranlagen würden sich mittlerweile auch ohne dauerhafte Förderung schnell rechnen, hieß es. Umweltverbände warnen, die Reform könnte die Energiewende ausbremsen. Ein Airbus A350 hat bei einem Testflug einen neuen Langstreckenrekord aufgestellt. Die Maschine flog ohne Zwischenstopp mehr als 23.000 Kilometer von Melbourne nach Toulouse und war dabei über 24 Stunden in der Luft. Eine australische Airline will mit solchen Flugzeugen ab Oktober des nächsten Jahres erstmals nonstop von Sydney nach London fliegen.
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7: Eine tropisch warme Nacht wird's mit Temperaturen meist über 20 Grad, trocken dazu und sternenklarer Himmel. Der Donnerstag zeigt sich dann mit dem heißesten Tag der Woche und knapp an die 40 Grad, dazu trocken. Und am Freitag dann wieder Temperaturen bis zu 33 Grad und gegen Abend ein steigendes Schauer- und Gewitterrisiko.
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11: Eine tropisch warme Nacht wird's mit Temperaturen meist über 20 Grad, trocken dazu und sternenklarer Himmel. Der Donnerstag zeigt sich dann mit dem heißesten Tag der Woche und knapp an die 40 Grad, dazu trocken, und am Freitag dann wieder Temperaturen bis zu 33 Grad und gegen Abend ein steigendes Schauer- und Gewitterrisiko.
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14: Mit Burkhard Reit. Wer aktuell über den Augustusplatz läuft, sieht ein eher ungewöhnliches Bild. Die Verkehrsbetriebe bauen dort gleich mehrere Wartehäuschen Stück für Stück auseinander. Warum die alten Unterstände nicht einfach ersetzt werden, weiß Clarissa Kunert.
15: Die 4 Wartehäuschen zwischen Oper und Gewandhaus werden wegen Rost an der Stahlkonstruktion komplett zerlegt und anschließend originalgetreu wieder aufgebaut. Ein Neubau ist nicht möglich, da die Unterstände unter Urheberrecht stehen, wie uns ein Sprecher der LVB verraten hat. Nur bei der Beleuchtung gibt es eine Änderung. Statt alter Lampen kommen nun energiesparende LEDs zum Einsatz. Bis zum Ende der Schulferien sollen die Arbeiten dann spätestens abgeschlossen sein.
14: Autofahrer auf der A38 müssen sich heute Nacht auf Einschränkungen einstellen. Zwischen dem Autobahnkreuz Leipzig und Leipzig Südost wird Richtung Dresden eine Schadstelle in der Baustellenführung repariert. Dafür werden von 18 Uhr bis um 6 Uhr morgens mehrere Überfahrten gesperrt, unter anderem von der A72 Richtung Hof und Leipzig auf die A38 sowie von der A38 auf die A72. Umleitungen sind ausgeschildert. Die Bahnstrecke von Chemnitz nach Leipzig wird nicht vollständig zweigleisig ausgebaut und elektrifiziert. Diese große Variante ist nicht mehr Teil der Planungen. Das geht aus den Informationen der Bundesregierung hervor. Die Kosten waren mit rund 1,3 Milliarden Euro berechnet worden. Die Strecke hat nach Angaben der Bundesregierung nur eine niedrige Priorität.
16: Und jetzt weitere Nachrichten aus Deutschland und der Welt.
17: Ich bin Moritz Einzel. Mit rund 92% der Stimmen ist Thorsten Frey zum neuen Chef der Unionsfraktion gewählt worden. Er werte dieses Ergebnis als Vertrauensbeweis und Rückenstärkung, sagte Frey.
18: Ich habe sehr deutlich gemacht, dass für mich persönlich jetzt natürlich ein Rollenwechsel ansteht. Vom Chef des Bundeskanzleramtes, der ich bis heute um die Mittagszeit war, zum Fraktionsvorsitzenden der CDU-CSU-Fraktion hier im Deutschen Bundestag, der größten Fraktion im Parlament.
17: Während einer Aussprache in der Fraktion wurde Unmut der Abgeordneten deutlich über den Ablauf der Kabinettsumbildung. CSU-Chef Söder sprach von einer turbulenten Woche. Bundespräsident Steinmeier hat unterdessen drei neue Minister ernannt. Neuer Gesundheitsminister ist der bisherige CDU-Generalsekretär Carsten Linnemann. Neue Kanzleramtsministerin ist Nina Wagen, die zuvor das Gesundheitsressort geleitet hat. Neuer Verkehrsminister ist Steffen Bilger. Er folgt auf Patrick Schnieder. Die Vereidigung der neuen Minister wird erst nach der Sommerpause stattfinden. Wer eine Solaranlage auf dem Dach hat, soll für den eingespeisten Strom künftig weniger Geld bekommen. Die Bundesregierung will die feste Einspeisevergütung für kleine Anlagen ab 2027 abschaffen. Die Regierung verspricht sich davon mehr Planbarkeit und Versorgungssicherheit. FIFA-Präsident Gianni Infantino will noch mehr Geld aus den Weltmeisterschaften rausholen, deshalb will er Vermarktungsanteile an Investoren verkaufen. Der europäische Verband UEFA läuft Sturm gegen diese Pläne und auch DFB-Präsident Neuendorf ist nicht glücklich.
19: Der Fußball lebt von der Akzeptanz der Gesellschaft und wir dürfen ihn nicht zum Spielball von Investoren machen. Das ist, glaube ich, ganz wichtig, dass wir diese Akzeptanz der Bevölkerung und der Fans nicht verlieren.
17: Es steht im Raum, dass die UEFA noch in dieser Woche eine Dringlichkeitssitzung der europäischen Verbände einberuft, um über das weitere Vorgehen zu beraten.
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22: Eine tropisch warme Nacht wird's mit Temperaturen meist über 20 Grad, trocken dazu und sternenklarer Himmel. Der Donnerstag zeigt sich dann mit dem heißesten Tag der Woche und knapp an die 40 Grad, dazu trocken. Und am Freitag dann wieder Temperaturen bis zu 33 Grad und gegen Abend ein steigendes Schauer- und Gewitterrisiko.
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0: Olivia Rodrigo, Drop Dead.
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16: Eine tropisch warme Nacht wird's mit Temperaturen meist über 20 Grad, trocken dazu und sternenklar.

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2: Ich bin Moritz Einzel. Thorsten Frey ist neuer Unionsfraktionschef. Der bisherige Kanzleramtsminister ist mit rund 92% der Stimmen zum Nachfolger von Jens Spahn gewählt worden. Frey sagte:
3: Ich werte das klare Votum der Fraktion schon auch als ein Vertrauensbeweis und auch als Rückenstärkung für die Herausforderungen, die jetzt kommen.
2: In einer Aussprache machten viele Unionsabgeordnete ihrem Ärger Luft über die Art und Weise der jüngsten Kabinettsumbildung. Das Fazit von CSU-Chef Söder:
4: Ich denke, das war ein guter Tag und nach einer turbulenten Woche kann man sagen, nicht Ende gut, alles gut, es wäre völlig übertrieben. Aber jetzt kann der eine oder andere dann doch etwas entspannter in die Ferien fahren.
2: Kanzler Merz ist zuversichtlich, dass jetzt neue Dynamik in die Regierungsarbeit kommt. Wer zwischen Zwickau und Leipzig mit der Bahn unterwegs ist, braucht nach den Sommerferien mehr Zeit. Die Deutsche Bahn hat für den Zeitraum vom 17. August bis kurz vor Weihnachten eine Sperrung zwischen Zwickau und Gößnitz angekündigt.
5: Grund dafür sind Bauarbeiten an der Sachsen-Franken-Magistrale. Neue Gleise werden verlegt, Brücken erneuert und Schallschutzwände gebaut. Passagiere müssen in Busse umsteigen. Die Fahrzeit verdoppelt sich auf dem betroffenen Abschnitt auf etwa eine Stunde. Nach mehreren Jahren sollen die Bauarbeiten Ende 2026 abgeschlossen sein. Danach können die Züge bis zu 160 km/h schnell fahren. Gunnar Tichy, Nachrichtenredaktion.
2: Meilenstein beim Brenner Basistunnel. Österreich und Italien sind jetzt auch tief unter den Alpen miteinander verbunden. In beiden Haupttunnelröhren ist der Durchbruch an der Staatsgrenze gelungen. Rund 1400 Meter unter dem Brennerpass konnten sich die Mineure aus beiden Ländern damit erstmals die Hände reichen. Wie lässt sich noch mehr Geld aus dem Fußball rausmelken? Das fragt sich FIFA-Chef Gianni Infantino ja unentwegt. Und seine neueste Idee ist, Vermarktungsanteile an den Weltmeisterschaften an Investoren zu verkaufen. Die Idee hat breite Empörung ausgelöst. Das sei beschämend, sagte etwa Max Eberl, der Vorstandschef des FC Bayern München.
6: Der Fußball gehört uns nicht. Das ist ein Spiel. Und die FIFA ist für mich da, dieses Spiel zu begleiten, dieses Spiel in Formen und Regeln zu bringen, Weltmeisterschaften auszurichten. Momentan habe ich das Gefühl, die FIFA ist dafür da, nur Profit zu machen.
2: Der europäische Verband UEFA will sich gegen Infantinos Investorenpläne wehren. Sogar von einem möglichen Boykott ist die Rede. Die Pläne für eine Rückkehr der Frankreich-Rundfahrt nach Deutschland und damit auch nach Sachsen haben einen weiteren Meilenstein erzielt. In Berlin wurde die deutsche Bewerbung für den Start der Tour de France 2029 an den Rennveranstalter übergeben. Demnach soll das wichtigste Radrennen der Welt in 3 Jahren in Berlin starten und anschließend in 3 Etappen durch Sachsen, Sachsen-Anhalt und Thüringen führen. Mit einer Entscheidung ist Anfang des nächsten Jahres zu rechnen.
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8: Eine tropisch warme Nacht wird's mit Temperaturen meist über 20 Grad, trocken dazu und sternenklarer Himmel. Der Donnerstag zeigt sich dann mit dem heißesten Tag der Woche und knapp an die 40 Grad, dazu trocken. Und am Freitag dann wieder Temperaturen bis zu 33 Grad und gegen Abend ein steigendes Schauer- und Gewitterrisiko.
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10: Ich bin Moritz Einzel. Thorsten Frey ist neuer Unionsfraktionschef. Der bisherige Kanzleramtsminister ist mit rund 92% der Stimmen gewählt worden.
11: Ich werte das klare Votum der Fraktion schon auch als ein Vertrauensbeweis und auch als Rückenstärkung für die Herausforderungen, die jetzt kommen.
10: In einer Aussprache machten viele Unionsabgeordnete ihrem Ärger Luft über die Art und Weise der jüngsten Kabinettsumbildung. Das Fazit von CSU-Chef Söder.
12: Ich denke, das war ein guter Tag und nach einer turbulenten Woche kann man sagen, nicht Ende gut, alles gut, es wäre völlig übertrieben. Aber jetzt kann der eine andere dann doch etwas entspannter in die Ferien fahren.
10: Kanzler Merz ist zuversichtlich, dass jetzt neue Dynamik in die Regierungsarbeit kommt. Wer zwischen Zwickau und Leipzig mit der Bahn unterwegs ist, braucht nach den Sommerferien mehr Zeit. Die Deutsche Bahn hat für den Zeitraum vom 17. August bis kurz vor Weihnachten eine Sperrung zwischen Zwickau und Gößnitz angekündigt.
13: Grund dafür sind Bauarbeiten an der Sachsen-Franken-Magistrale. Neue Gleise werden verlegt, Brücken erneuert und Schallschutzwände gebaut. Passagiere müssen in Busse umsteigen. Die Fahrzeit verdoppelt sich auf dem betroffenen Abschnitt auf etwa eine Stunde. Nach mehreren Jahren sollen die Bauarbeiten Ende 2026 abgeschlossen sein. Danach können die Züge bis zu 160 km/h schnell fahren. Gunnar Tichy, Nachrichtenredaktion.
10: Meilenstein beim Brenner Basistunnel. Österreich und Italien sind jetzt auch tief unter den Alpen miteinander verbunden. In beiden Haupttunnelröhren ist der Durchbruch an der Staatsgrenze gelungen. Rund 1400 Meter unter dem Brennerpass konnten sich die Mineure aus beiden Ländern damit erstmals die Hände reichen. Die Idee von FIFA-Chef Infantino, Vermarktungsanteile an den Fußball-Weltmeisterschaften an Investoren zu verkaufen, hat breite Empörung ausgelöst. Das sei beschämend, sagte etwa Max Eberl, der Vorstandschef des FC Bayern München.
0: Der Fußball gehört uns nicht, das ist ein Spiel. Und die FIFA ist für mich da, dieses Spiel zu begleiten, dieses Spiel in Formen und Regeln zu bringen, Weltmeisterschaften auszurichten. Momentan habe ich das Gefühl, die FIFA ist dafür da, nur Profit zu machen.
10: Der europäische Verband UEFA will sich gegen Infantinos Investorenpläne wehren. Sogar von einem möglichen Boykott ist die Rede. Die Pläne für eine Rückkehr der Frankreich-Rundfahrt nach Deutschland und damit auch nach Sachsen haben einen weiteren Meilenstein erzielt. In Berlin wurde die deutsche Bewerbung für den Start der Tour de France 2029 an den Rennveranstalter übergeben. Demnach soll das wichtigste Radrennen der Welt in 3 Jahren in Berlin starten und anschließend in 3 Etappen durch Sachsen, Sachsen-Anhalt und Thüringen führen. Mit einer Entscheidung ist Anfang des nächsten Jahres zu rechnen.
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15: Vielfach sternenklarer Himmel und tropische Temperaturen über 20 Grad. Der Donnerstag, der heißeste Tag der Woche mit bis zu knapp 40 Grad. Am Freitag gehen die Temperaturen ein kleines Stückchen zurück, aber gegen Abend steigt dann auch das Schauer- und Gewitterrisiko.
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17: Ich bin Moritz Einzel. Der Personalumbau in der Bundesregierung und in der Union ist weitgehend abgeschlossen. Gestern ist der bisherige Kanzleramtsminister Thorsten Frey als Nachfolger von Jens Spahn zum neuen Unionsfraktionschef gewählt worden mit rund 92% der Stimmen. Frey sagte:
18: Ich danke natürlich den beiden Parteivorsitzenden Friedrich Merz und Markus Söder für das Vertrauen, das sie im Rahmen ihres gemeinsamen Vorschlags an die Fraktion gebracht haben.
17: In einer Aussprache beklagten die Abgeordneten die Art und Weise des Personalumbaus. Kanzler Merz sagte, er nehme mit, dass er Entscheidungen besser erklären muss. Wer zwischen Zwickau und Leipzig mit der Bahn unterwegs ist, braucht nach den Sommerferien mehr Zeit. Die Deutsche Bahn hat für den Zeitraum vom 17. August bis kurz vor Weihnachten eine Sperrung zwischen Zwickau und Gößnitz angekündigt.
19: Grund dafür sind Bauarbeiten an der Sachsen-Franken-Magistrale. Neue Gleise werden verlegt, Brücken erneuert und Schallschutzwände gebaut. Passagiere müssen in Busse umsteigen. Die Fahrzeit verdoppelt sich auf dem betroffenen Abschnitt auf etwa eine Stunde. Nach mehreren Jahren sollen die Bauarbeiten Ende 2026 abgeschlossen sein. Danach können die Züge bis zu 160 km/h schnell fahren. Gunnar Tichy, Nachrichtenredaktion.
17: Schwere Waldbrände halten Südeuropa weiterhin in Atem. Jetzt brennt es auch noch in Griechenland. Auf der Urlaubsinsel Kreta sind Flammen außer Kontrolle geraten. Deswegen ist ein Ferienort evakuiert worden. Medienberichten zufolge sind rund 6.000 Menschen betroffen. Der Deutsche Fußballbund hat die Investorenpläne von FIFA-Präsident Infantino scharf verurteilt. DFB-Präsident Neuendorf nannte es ein fatales Zeichen, sollte die Fußball-WM für private Investoren geöffnet werden. Neuendorf stellte sich an die Seite des europäischen Verbandes UEFA.
20: Wenn die UEFA hier sich klar positioniert, ist auch meine Erwartung, dass das passiert, wenn wir alle 55 Verbände zusammen haben, dass wir sehr kritisch damit umgehen. Wenn die UEFA sich so einem Ansinnen verschließt, dann ist aus meiner Sicht dieses Projekt auch gestorben.
17: Infantino verspricht sich von dem Deal zusätzliche Milliardeneinnahmen für die FIFA. Die Pläne für eine Rückkehr der Frankreich-Rundfahrt nach Deutschland und damit auch nach Sachsen haben einen weiteren Meilenstein erzielt. In Berlin wurde die deutsche Bewerbung für den Start der Tour de France 2029 an den Rennveranstalter übergeben. Demnach soll das wichtigste Radrennen der Welt in 3 Jahren in Berlin starten und anschließend in 3 Etappen durch Sachsen, Sachsen-Anhalt und Thüringen führen. Mit einer Entscheidung ist Anfang des nächsten Jahres zu rechnen.
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22: Vielfach sternenklarer Himmel und tropische Temperaturen über 20 Grad. Der Donnerstag, der heißeste Tag der Woche mit bis zu knapp 40 Grad. Am Freitag gehen die Temperaturen ein kleines Stückchen zurück, aber gegen Abend steigt dann auch das Schauer- und Gewitterrisiko.
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